0: Nicht jedenfalls, solange keine Perspektiven für einen dauerhaften Frieden gegeben seien. Eine Putin-typische Aussage. Mit langfristiger Perspektive meint er, dass Selenskyj all seinen Forderungen nachgeben soll, dass Selenskyj unter anderem die vier im Osten der Ukraine umkämpften Regionen sowie die Krim als russisch anerkennt und räumt. De facto Kapitulation. Die Zeichen stehen weiter auf Krieg.
1: Bundeskanzler Merz und Frankreichs Präsident Macron haben sich beim Westbalkan-Gipfel für eine schnelle Erweiterung der EU ausgesprochen. Der Verhandlungsprozess soll nach ihrem Vorschlag einfacher werden, ohne die Aufnahmekriterien zu lockern. Die EU müsse zeigen, dass sie erweiterungsfähig und willig sei, sagte Merz bei dem Treffen in Tivat in Montenegro. Die Region sei geopolitisch wichtig. Derzeit warten 6 Balkanstaaten auf eine EU-Aufnahme. Neben Gastgeber Montenegro sind das Albanien, Bosnien-Herzegowina, Kosovo, Serbien und Nordmazedonien. Die deutschen Fußballerinnen haben sich vorzeitig für die Weltmeisterschaft im kommenden Jahr in Brasilien qualifiziert. Das Team hat am Abend in Köln mit 2:0 gegen Norwegen gewonnen. Aus Köln Christian Schulze.
2: Gleich den ersten guten Angriff schloss Marie Müller nach 17 Minuten erfolgreich ab. Im Länderspieldebüt gelang ihr damit direkt ihr erstes Tor. Noch schöner der Angriff und der Treffer 10 Minuten später. Im Strafraum schlänzte Carlotta Wamser per direkter Abnahme den Ball herrlich ins untere lange Eck. Schon vor der Pause musste die neu formierte DFB-Abwehr auch einige brenzlige Situationen überstehen. Und nach der Pause hatte Norwegen, der ärgste Konkurrent um den Gruppensieg, durchaus weitere gute Chancen. Doch die starke Ann-Kathrin Berger im Tor und Co. verhinderten ein Gegentor und durften feiern.
1: Bei der Fußball-WM der Männer gibt es einen Ausfall. Lennart Karl kann nicht spielen. Wie der DFB mitteilte, hat sich der 18-jährige Offensivspieler vom FC Bayern München beim Training verletzt. Als Ersatz wurde Assan Quedraogo vom RB Leipzig nachnominiert. Am Abend trifft die deutsche Mannschaft im letzten Testspiel vor der WM in Chicago auf die USA. Das waren die Nachrichten. Das Wetter in Deutschland. Fast überall trocken, später Nebel, Tiefstwerte 12 bis 6 Grad. Tagsüber oft freundlich, vom Südwesten her gebietsweise Schauer und einzelne Gewitter, Höchstwerte 18 Grad in der Eifel bis 26 Grad in der Niederlausitz. Am Sonntag meist trocken, im Norden ein paar Schauer, 17 bis 25 Grad. Und am Montag überwiegend trocken, im Westen abends Schauer. Es ist 2:03 Uhr.
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1: Um 3 Uhr mit Gabriela Kühne. Russlands Präsident Putin lehnt ein persönliches Treffen mit seinem ukrainischen Kollegen Selenskyj derzeit ab. Selenskyj zeigt sich enttäuscht. In seiner täglichen Videobotschaft sagt er, der Kreml wolle den Krieg nicht beenden. Aus der Nachrichtenredaktion Laura Janke.
2: Alle hätten die schwache Antwort gehört, so Selenskyj. Er denke, viele Menschen weltweit werden enttäuscht sein. Der ukrainische Präsident hatte sich in einem offenen Brief an Putin gewandt und ihm ein Treffen in einem neutralen Land vorgeschlagen. Der russische Staatschef nannte den Ton des Briefes unverschämt. Auf dem Internationalen Wirtschaftsforum in St. Petersburg sagte Putin, so schaffe man keine Bedingungen für ein persönliches Gespräch. Ein solches hat es laut russischer Nachrichtenagentur Interfax allerdings zwischen Putin und Altkanzler Schröder gegeben. Putin brachte Schröder nochmal als möglichen Vermittler zwischen Russland und Europa ins Spiel.
1: Die US-Armee hat nach eigenen Angaben Ziele im Iran angegriffen. Ins Visier genommen wurden demnach Radarstationen.

0: Zur Begründung hieß es, die Angriffe dienten der Verteidigung gegen weitere iranische Attacken. Außerdem habe man 4 Drohnen abgeschossen, die der Iran in Richtung der Straße von Hormus gestartet habe. Eigentlich gilt im Iran-Krieg derzeit eine Waffenruhe. Beide Seiten greifen aber immer wieder vereinzelt an. Der Verband der Familienunternehmer fordert, dass der Bundestag seine Sommerpause ausfallen lässt und stattdessen über wichtige Reformen berät. Das Redaktionsnetzwerk Deutschland zitiert aus einem Brief von Verbandschefin Ostermann an die Abgeordneten der Regierungsfraktion. Darin heißt es, die für das Reformpaket relevanten Ausschüsse sollten im Sommer weiterarbeiten, damit der Bundestag noch im August die entsprechenden Gesetze verabschieden könne. Die deutschen Fußballerinnen haben sich für die Weltmeisterschaft im kommenden Jahr in Brasilien qualifiziert. Das Team von Bundestrainer Christian Wück gewann in Köln mit 2:0 gegen Norwegen. Mit dem Sieg kann Deutschland in seiner Qualifikationsgruppe bereits vor dem letzten Spiel nicht mehr von Platz 1 der Tabelle verdrängt werden. Bei der Fußball-WM der Herren fällt für das deutsche Team Lennart Kahl aus. Der Offensivspieler vom FC Bayern München hat sich beim Training verletzt. Als Ersatz wurde Assan Quedraogo vom RB Leipzig nachnominiert. Am Abend trifft die deutsche Mannschaft im letzten Testspiel vor der WM in Chicago auf die USA. Das waren die Nachrichten. Das Wetter in Deutschland. Tagsüber oft freundlich, von Südwesten her gebietsweise Schauer und einzelne Gewitter, Höchstwerte 18 Grad in der Eifel bis 26 Grad in der Niederlausitz. Am Sonntag meist trocken, im Norden ein paar Schauer, 17 bis 25 Grad. Am Montag überwiegend trocken im Westen, abends Schauer und Gewitter, 19 bis 28 Grad. Es ist 3:03 Uhr.
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1: Um 4 Uhr mit Gabriela Kühne. Russlands Präsident Putin lehnt ein persönliches Treffen mit seinem ukrainischen Kollegen Selenskyj derzeit ab. Selenskyj zeigt sich enttäuscht. In seiner täglichen Videobotschaft sagt er, der Kreml wolle den Krieg nicht beenden. Aus der Nachrichtenredaktion Laura Jahnke.
2: Alle hätten die schwache Antwort gehört, so Selenskyj. Er denke, viele Menschen weltweit werden enttäuscht sein. Der ukrainische Präsident hatte sich in einem offenen Brief an Putin gewandt und ihm ein Treffen in einem neutralen Land vorgeschlagen. Der russische Staatschef nannte den Ton des Briefes unverschämt. Auf dem Internationalen Wirtschaftsforum in St. Petersburg sagte Putin, so schaffe man keine Bedingungen für ein persönliches Gespräch. Ein solches hat es laut russischer Nachrichtenagentur Interfax allerdings zwischen Putin und Altkanzler Schröder gegeben. Putin brachte Schröder nochmal als möglichen Vermittler zwischen Russland und Europa ins Spiel.
1: Die US-Armee hat nach eigenen Angaben Ziele im Iran angegriffen. Ins Visier genommen wurden demnach Radarstationen. Zur Begründung hieß es, die Angriffe dienten der Verteidigung gegen weitere iranische Attacken. Außerdem habe man 4 Drohnen abgeschossen, die der Iran in Richtung der Straße von Hormus gestartet habe. Eigentlich gilt im Iran-Krieg derzeit eine Waffenruhe. Beide Seiten greifen aber immer wieder vereinzelt an. Der Verband der Familienunternehmer fordert, dass der Bundestag seine Sommerpause ausfallen lässt und stattdessen über

0: wichtige Reformen berät. Das Redaktionsnetzwerk Deutschland zitiert aus einem Brief von Verbandschefin Ostermann an die Abgeordneten der Regierungsfraktion. Darin heißt es, die für das Reformpaket relevanten Ausschüsse sollten im Sommer weiterarbeiten, damit der Bundestag noch im August die entsprechenden Gesetze verabschieden könne. Die deutschen Fußballerinnen haben sich vorzeitig für die Weltmeisterschaft im kommenden Jahr in Brasilien qualifiziert. Das Team hat am Abend in Köln mit 2:0 gegen Norwegen gewonnen. Aus Köln, Christian Schulze.
1: Gleich den ersten guten Angriff schloss Marie Müller nach 17 Minuten erfolgreich ab. Im Länderspieldebüt gelang ihr damit direkt ihr erstes Tor. Noch schöner der Angriff und der Treffer 10 Minuten später. Im Strafraum schlänzte Carlotta Wamser per direkter Abnahme den Ball herrlich ins untere lange Eck. Schon vor der Pause musste die neu formierte DFB-Abwehr auch einige brenzlige Situationen überstehen. Und nach der Pause hatte Norwegen, der ärgste Konkurrent um den Gruppensieg, durchaus weitere gute Chancen. Doch die starke Ann-Kathrin Berger im Tor und Co. verhinderten ein Gegentor und durften feiern.
0: Das waren die Nachrichten. Das Wetter in Deutschland. Tagsüber oft freundlich, von Südwesten her gebietsweise Schauer und einzelne Gewitter. Höchstwerte 18 Grad in der Eifel bis 26 Grad in der Niederlausitz. Am Sonntag meist trocken, im Norden ein paar Schauer, 17 bis 25 Grad. Am Montag überwiegend trocken, im Westen abends Schauer und Gewitter, 19 bis 28 Grad. Es ist 4:03 Uhr.
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1: Um 5 Uhr mit Gabriela Kühne. In der Golfregion gibt es erneut Angriffe. Unter anderem Kuwait meldet feindliche Raketen und Drohnen. Aus der Nachrichtenredaktion Achim Gutzeit.
2: Die Flugabwehr ist im Einsatz. Die Armee des Golfemirats teilte mit, feindliche Geschosse würden abgefangen. Raketenalarm wurde heute früh außerdem in Bahrain ausgelöst. Zuletzt hatte es immer wieder iranischen Beschuss aus der Luft auf mehrere Golfstaaten gegeben. In den betroffenen Ländern befinden sich Stützpunkte der USA. Das US-Militär meldete seinerseits Einsätze. Man habe 4 iranische Drohnen abgewehrt. Sie seien in Richtung der Straße von Hormuz geflogen und hätten eine Bedrohung für die Schifffahrt dargestellt. Außerdem habe man iranische Radarstationen ins Visier genommen.
1: Der Verband der Familienunternehmer fordert, dass der Bundestag seine Sommerpause ausfallen lässt und stattdessen über wichtige Reformen berät. Das Redaktionsnetzwerk Deutschland zitiert aus einem Brief von Verbandschefin Ostermann an die Abgeordneten der Regierungsfraktion. Darin heißt es, die für das Reformpaket relevanten Ausschüsse sollten im Sommer weiterarbeiten, damit der Bundestag noch im August die entsprechenden Gesetze verabschieden könne. Zum Tag der Organspende sind heute bundesweit zahlreiche Aktionen geplant. Die zentrale Veranstaltung ist in Leipzig und steht unter dem Motto Zeit, Zeichen zu setzen. Ziel ist es demnach, Bürgerinnen und Bürger zu überzeugen, eine Entscheidung für oder gegen eine Organspende zu treffen. Deutschland liegt bei der Zahl der Organspenden im europaweiten Vergleich seit Jahren am unteren Ende der Tabelle. Im vergangenen Jahr spendeten 985 Menschen nach ihrem Tod ihre Organe. Mehr als 8000 schwerkranke Menschen warten derzeit auf ein Spenderorgan. Die deutschen Fußballerinnen haben sich für die Weltmeisterschaft im kommenden Jahr in Brasilien qualifiziert. Das Team von Bundestrainer Christian Wück gewann in Köln mit 2:0 gegen Norwegen. Mit dem Sieg kann Deutschland in seiner Qualifikationsgruppe bereits vor

0: vor dem letzten Spiel nicht mehr von Platz 1 der Tabelle verdrängt werden. Bei der Fußball-WM der Herren fällt für das deutsche Team Lennart Kahl aus. Der Offensivspieler vom FC Bayern München hat sich beim Training verletzt. Als Ersatz wurde Hassan Quadriagono von RB Leipzig nachnominiert. Am Abend trifft die deutsche Mannschaft im letzten Testspiel vor der WM in Chicago auf die USA. Das waren die Nachrichten. Das Wetter in Deutschland. Tagsüber oft freundlich, von Südwesten her gebietsweise Schauer und einzelne Gewitter. Höchstwerte 18 Grad in der Eifel bis 26 Grad in der Niederlausitz. Am Sonntag meist trocken, im Norden ein paar Schauer, 17 bis 25 Grad. Am Montag überwiegend trocken, im Westen abends Schauer und Gewitter, 19 bis 28 Grad. Es ist 5.03 Uhr.
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1: Um 6 Uhr mit Susanne Lemke. Rentenbeiträge für pflegende Angehörige sollten nach Ansicht von Gesundheitsökonom Heinz Rothgang mit Steuermitteln vom Bund finanziert werden. Rothgang sagte dem MDR, das könnte die Pflegeversicherung erheblich entlasten. Gesundheitsministerin Nina Wagen will in der Reform der Pflegeversicherung die Zuschüsse zu den Rentenbeiträgen für Millionen pflegender Angehöriger nutzen. Rothgang erklärte, langfristig sei dann zu befürchten, dass sich Angehörige die Übernahme der Pflege nicht mehr leisten könnten. Trotz einer Waffenruhe hat es wieder Angriffe der USA auf Iran und Gegenangriffe in der Golfregion gegeben. Reporter berichteten von Explosionen in der Nähe des Flughafens von Kuwait und in Bahrain. Die US-Armee teilte mit, der Iran habe 7 Raketen abgefeuert, 6 seien abgefangen worden, die 7. habe ihr Ziel verfehlt. Die iranischen Revolutionsgarden hatten kurz zuvor erklärt, sie hätten als Reaktion auf US-Angriffe feindliche Stützpunkte am Golf attackiert. Nach der Absage Wladimir Putins für direkte Verhandlungen mit Volodymyr Zelensky hat Deutschland seine Unterstützung für Kiew bekräftigt. Außenminister Jörn Wadefuhr sagte, man ziehe aus den Äußerungen des russischen Präsidenten die einzig notwendige Konsequenz. Deutschland stehe zu 100% an der Seite der Ukraine. Putin hatte zuvor Friedensgespräche sowie ein Treffen mit dem ukrainischen Präsidenten in einem Drittstaat abgelehnt. Autofahrer auf der A14 zwischen Magdeburg und Halle müssen an diesem Wochenende mehr Fahrzeit einplanen. Wie die Autobahn GmbH mitteilte, wird der Abschnitt zwischen Lübbe-Jün und Halle-Trotha jeweils für einen Tag gesperrt. Heute ist die Fahrtrichtung Halle dran, morgen die Fahrtrichtung Magdeburg. Grund ist der Bau eines Autobahndreiecks für die Westumfahrung Halle. Deutschlands Fußballerinnen haben vorzeitig die Qualifikation für die Weltmeisterschaft 2027 in Brasilien geschafft. Sie gewannen am Abend in Köln das vorletzte Gruppenspiel gegen Norwegen mit 2:0. Die deutsche Fußballnationalmannschaft der Männer muss bei der WM auf ihren Jungstar Lennart Karl verzichten. Nach Angaben des DFB zog sich der Spieler des FC Bayern vor dem letzten Testspiel gegen die USA einen Muskelbündelriss zu. Bundestrainer Julian Nagelsmann nominierte Hassan Ouedraogo von RB Leipzig nach. Das waren die Nachrichten.
2: Das Wetter. Heute zunächst Nebel oder Hochnebel, sonst dann später Sonne, zeitweise etwas mehr Wolken und am Nachmittag

0: Tag vereinzelt etwas Regen bei 22 bis 26 Grad. Morgen zum Sonntag mehr Wolken als Sonne, einige Schauer und teils kräftiger Wind bei 22 Grad. Am Montag dann entspanntes und trockenes Frühsommerwetter mit Sonne, Wolken bei maximal 26 Grad.
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1: Heute von Cordula Lindörfer aus Eisenach.
2: Wenn man in der Mitte des Lebens steht, vielleicht sogar an einem runden Geburtstag, dann stellt man irgendwann ganz realistisch fest, es gibt Dinge, die werde ich nicht mehr erreichen. Klar, der Tenor unserer Gesellschaft ist, du kannst alles werden, was du willst. Aber wenn man die Lebensmitte überschritten hat, merkt man, um manche Dinge habe ich mich bemüht, aber die erlebe ich nicht mehr. Vielleicht ist das der Kinderwunsch oder das Haus mit Garten. Die Kraft, eine Führungsposition auszufüllen. So eine Erkenntnis ist hart. Der Rahmen meiner Möglichkeiten ist enger, als ich mir das gewünscht habe. Es entsteht die Frage, ist der Rahmen zu eng, um glücklich zu sein? Die Bibel malt uns ein Bild von einer Person, die einen sehr beschränkten Radius hat. Es ist ein Baby. Ein Baby auf dem Arm seiner Mutter. Menschliche Babys sind unselbstständig. Sie sind total von anderen abhängig und können selbst fast nichts leisten. Trotzdem können sie zufrieden sein. In der Bibel heißt es, ich frage nicht nach weit gesteckten Zielen, die unerreichbar für mich sind. Nein, still und ruhig ist mein Herz, so wie ein sattes Kind im Arm der Mutter. Still wie ein solches Kind bin ich geworden. Vertrau dem Herrn von jetzt an und für alle Zukunft. Das Baby hat gerade erlebt und weiß, bei Mama bekomme ich alles, was ich brauche. Und das gilt auch uns. Kein Rahmen der Möglichkeiten ist so klein, dass Gott nicht hineinpasst. Und wenn er da ist, ist Zufriedenheit möglich. Darauf können auch Sie vertrauen. Cordula Lindörfer, Startup Kirche Eisenach.
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1: Um 7 Uhr mit Susanne Lemke. In Deutschland hat nach Recherchen der Welt am Sonntag die politisch motivierte Kriminalität weiter zugenommen. Danach gab es im vergangenen Jahr einen neuen Höchststand von mindestens 85.000 solcher Delikte. 10 Jahre zuvor waren es nicht einmal halb so viele. Die Zeitung beruft sich auf Daten aus 15 Bundesländern. Lediglich das Innenministerium von Rheinland-Pfalz habe noch keine aktuellen Informationen geliefert. Auch die Zahl der politisch motivierten Gewalttaten ist demnach 2025 im Vergleich zum Vorjahr um mehr als 1% auf 4.156 gestiegen. Trotz einer Waffenruhe hat es wieder Angriffe der USA auf Iran und Gegenangriffe in der Golfregion gegeben. Reporter berichteten von Explosionen in der Nähe des Flughafens von Kuwait und in Bahrain. Die US-Armee teilte mit, man habe 6 iranische Raketen abgefangen, eine 7. habe ihr Ziel verfehlt. Die iranischen Revolutionsgarden sprachen von einer Reaktion auf US-Attacken auf Radaranlagen. Rentenbeiträge für pflegende Angehörige sollten nach Ansicht von Gesundheitsökonom Heinz Rothgang mit Steuermitteln vom Bund finanziert werden. Rothgang sagte dem MDR, das könnte die Pflegeversicherung erheblich entlasten. Gesundheitsministerin Ina Wagen will in der Reform der Pflegeversicherung die Zuschüsse zu den Rentenbeiträgen für Millionen pflegender Angehöriger kürzen. Rothgang erklärte, langfristig sei dann zu befürchten, dass sich Angehörige die Übernahme der Pflege nicht mehr leisten könnten. Autofahrer auf der A14 zwischen Magdeburg und Halle müssen an diesem Wochenende mehr Fahrzeit einplanen. Wie die Autobahn GmbH mitteilte, ist der Abschnitt zwischen Lübbejön und Halle-Trother jeweils für einen Tag gesperrt. Heute ist die Fahrtrichtung Halle dran, morgen die Fahrtrichtung Magdeburg. Grund ist der Bau eines Autobahndreiecks für die Westumfahrung Halle. Deutschlands Fußballerinnen haben vorzeitig die Qualifikation für die Weltmeisterschaft 2027 in Brasilien geschafft. Sie gewannen am Abend in Köln das vorletzte Gruppenspiel gegen Norwegen mit 2:0. Die deutsche Fußballnationalmannschaft der Männer muss bei der WM auf ihren Jungstar Lennart Karl verzichten. Nach Angaben des DFB zog sich der Spieler der FC Bayern vor dem letzten Testspiel gegen die USA einen Muskelbündelriss zu. Bundestrainer Julian Nagelsmann nominierte Hassan Ouedraogo von RB Leipzig nach. Das waren die Nachrichten.
2: Das Wetter. Heute zunächst Nebel oder Hochnebel, sonst dann später Sonne, zeitweise etwas mehr Wolken und am Nachmittag vereinzelt etwas Regen bei 22 bis 26 Grad. Morgen zum Sonntag mehr Wolken als Sonne, einige Schauer und teils kräftiger Wind bei 22 Grad. Am Montag dann entspanntes und trockenes Frühsommerwetter mit Sonne, Wolken bei maximal 26 Grad.
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1: Um 8 Uhr mit Susanne Lemke. In Deutschland hat nach Recherchen der Welt am Sonntag die politisch motivierte Kriminalität weiter zugenommen. Danach gab es im vergangenen Jahr einen neuen Höchststand von mindestens 85.000 solcher Delikte. 10 Jahre zuvor waren es nicht einmal halb so viele. Die Zeitung beruft sich auf Daten aus 15 Bundesländern. Lediglich das Innenministerium von Rheinland-Pfalz habe noch keine aktuellen Informationen geliefert. Auch die Zahl der politisch motivierten Gewalttaten ist demnach 2025 im Vergleich zum Vorjahr um mehr als 1% auf 4.156 gestiegen. Trotz einer Waffenruhe hat es wieder Angriffe der USA auf Iran und Gegenangriffe in der Golfregion gegeben. Reporter berichteten von Explosionen in der Nähe des Flughafens von Kuwait und in Bahrain. Die US-Armee teilte mit, man habe 6 iranische Raketen abgefangen, eine 7. habe ihr Ziel verfehlt. Die iranischen Revolutionsgarden sprachen von einer Reaktion auf US-Attacken auf Radaranlagen. Sachsens Infrastrukturministerin Regina Krauser hat Bund und Länder aufgerufen, die Bauvorschriften schnell zu entrümpeln. Vor der Sonderkonferenz der Bauminister am Donnerstag sagte die CDU-Politikerin, man müsse ehrlich darüber reden, welche Vorgaben wirklich nötig seien und was Bauen nur teurer mache. 2025 wurden bundesweit so wenige Wohnungen fertiggestellt wie seit mehr als 10 Jahren nicht mehr. Auf ganz Jamaika ist gestern Abend der Strom ausgefallen. Energieminister Daryl Waas bestätigte den Zusammenbruch der Versorgung, nannte aber keinen Grund für den Ausfall. Der nationale Energieversorger JPS erklärte, man arbeite an der Wiederherstellung der Versorgung. In einigen Teilen der Karibikinsel gebe es bereits wieder Strom. Bis zum Abend soll die Versorgung landesweit wiederhergestellt werden. Deutschlands Fußballerinnen haben vorzeitig die Qualifikation für die Weltmeisterschaft 2027 in Brasilien geschafft. Sie gewannen am Abend in Köln das vorletzte Gruppenspiel gegen Norwegen mit 2:0. Die deutsche Fußballnationalmannschaft der Männer muss bei der WM auf ihren Jungstar Lennart Karl verzichten. Nach Angaben des DFB zog sich der Spieler des FC Bayern vor dem letzten Testspiel gegen die USA einen Muskelbündelriss zu. Bundestrainer Julian Nagelsmann nominierte Hassan Ouedraogo vom RB Leipzig nach. Das waren die Nachrichten.
2: Das Wetter. Heute zunächst Nebel oder Hochnebel, sonst dann später Sonne, zeitweise etwas mehr Wolken und am Nachmittag vereinzelt etwas Regen bei 22 bis 26 Grad. Morgen zum Sonntag mehr Wolken als Sonne, einige Schauer und teils kräftiger Wind bei 22 Grad. Am Montag dann entspanntes und trockenes Frühsommerwetter mit Sonne, Wolken bei maximal 26 Grad.
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1: Um 9 Uhr mit Susanne Lemke. In Deutschland hat nach Recherchen der Welt am Sonntag die politisch motivierte Kriminalität weiter zugenommen. Danach gab es im vergangenen Jahr einen neuen Höchststand von mindestens 85.000 solcher Delikte. 10 Jahre zuvor waren es nicht einmal halb so viele. Die Zeitung beruft sich auf Daten aus 15 Bundesländern. Lediglich das Innenministerium von Rheinland-Pfalz habe noch keine aktuellen Informationen geliefert. Auch die Zahl der politisch motivierten Gewalttaten ist demnach 2025 im Vergleich zum Vorjahr um mehr als 1% auf 4.156 gestiegen. Trotz einer Waffenruhe hat es wieder Angriffe der USA auf Iran und Gegenangriffe in der Golfregion gegeben. Reporter berichteten von Explosionen in der Nähe des Flughafens von Kuwait und in Bahrain. Die US-Armee teilte mit, man habe 6 iranische Raketen abgefangen, eine 7. habe ihr Ziel verfehlt. Die iranischen Revolutionsgarden sprachen von einer Reaktion auf US-Attacken auf Radaranlagen. Rentenbeiträge für pflegende Angehörige sollten nach Ansicht von Gesundheitsökonom Heinz Rothgang mit Steuermitteln vom Bund finanziert werden. Rothgang sagte dem MDR, das könnte die Pflegeversicherung erheblich entlasten. Gesundheitsministerin Nina Wagen will in der Reform der Pflegeversicherung die Zuschüsse zu den Rentenbeiträgen für Millionen pflegender Angehöriger kürzen. Rothgang erklärte, langfristig sei dann zu befürchten, dass sich Angehörige die Übernahme der Pflege nicht mehr leisten könnten. Kurz vor der Präsidentschaftsstichwahl in Peru hat ein Richter einen Prozess gegen den linken Kandidaten Roberto Sanchez angeordnet. Der Richter erklärte, es gebe einen hinreichenden Verdacht, dass Sanchez falsche Angaben zur Finanzierung seiner Partei gemacht habe. Für die Stichwahl am Sonntag haben sich Sanchez und die rechtsgerichtete Kandidatin Keiko Fujimori qualifiziert. Im Fall eines Wahlsiegs hätte Sanchez Immunität. Deutschlands Fußballerinnen haben vorzeitig die Qualifikation für die Weltmeisterschaft 2027 in Brasilien geschafft. Sie gewannen am Abend in Köln das vorletzte Gruppenspiel gegen Norwegen mit 2:0. Die deutsche Fußballnationalmannschaft der Männer muss bei der WM auf ihren Jungstar Lennart Karl verzichten. Nach Angaben des DFB verletzte sich der 18-Jährige vor dem letzten Testspiel gegen die USA. Nachnominiert wurde Assan Ouedraogo von RB Leipzig. Das waren die Nachrichten.
2: Das Wetter in der Schlagerwelt. Sonnig, einige Wolken, am Nachmittag und Abend vereinzelt Schauer bei Höchstwerten von 22 bis 26 Grad. In der Nacht Durchzug von Schauern, Tiefstwerte 14 bis 8 Grad. Morgen Sonne, zeitweise mehr Wolken, vor allem im Westen Thüringens und vom Harz bis in die Altmark Schauer, sonst überwiegend trocken, Höchstwerte 18 bis 24 Grad. Am Montag im Tagesverlauf Bewölkungszunahme, am Abend Schauer, frühsommerlich warm.
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2: Guten Morgen und herzlich willkommen zum ersten Juni-Wochenende in diesem Jahr und natürlich in Ihrer MDR Schlagerwelt. Ich freue mich, dass Sie eingeschaltet haben. Ich wünsche Ihnen einen guten Start in den heutigen Sonnabend und natürlich viel Freude mit Ihren Lieblingsschlagern. Zurück aus Ihrem Traum ist jetzt zum Beispiel Andrea Jürgens.

Tief im Süden seines Herzens waren wir mit Stefan Waggershausen. Ich sage guten Morgen und willkommen im Programm der MDR Schlagerwelt. Ihnen einen guten Start in den heutigen Tag. Dazu gibt es auch gleich bei uns das Wort zum Tag, heute mit Cordula Lindörfer. Zunächst schauen wir aber aufs heutige Kalenderblatt. Wir haben den 157. Tag des Jahres 2026. Das heißt, es bleiben bis zum Jahresende noch genau 208. Namenstag feiern heute Norbert, Kevin, Claudio, Claudius, Falco, Falk und Bertrand. Sonnenaufgang war heute um 5:06 Uhr und untergehen wird die Sonne um 21.05

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2: Wenn man in der Mitte des Lebens steht, vielleicht sogar an einem runden Geburtstag, dann stellt man irgendwann ganz realistisch fest, es gibt Dinge, die werde ich nicht mehr erreichen. Klar, der Tenor unserer Gesellschaft ist, du kannst alles werden, was du willst. Aber wenn man die Lebensmitte überschritten hat, merkt man, um manche Dinge habe ich mich bemüht, aber die erlebe ich nicht mehr. Vielleicht ist das der Kinderwunsch oder das Haus mit Garten, die Kraft, eine Führungsposition auszufüllen. So eine Erkenntnis ist hart. Der Rahmen meiner Möglichkeiten ist enger, als ich mir das gewünscht habe. Es entsteht die Frage, ist der Rahmen zu eng, um glücklich zu sein? Die Bibel malt uns ein Bild von einer Person, die einen sehr beschränkten Radius hat. Es ist ein Baby. Ein Baby auf dem Arm seiner Mutter. Menschliche Babys sind unselbstständig. Sie sind total von anderen abhängig und können selbst fast nichts leisten. Trotzdem können sie zufrieden sein. In der Bibel heißt es, ich frage nicht nach weit gesteckten Zielen, die unerreichbar für mich sind. Nein, still und ruhig ist mein Herz, so wie ein sattes Kind im Arm der Mutter. Still wie ein solches Kind bin ich geworden. Vertrau dem Herrn von jetzt an und für alle Zukunft. Das Baby hat gerade erlebt und weiß, bei Mama bekomme ich alles, was ich brauche. Und das gilt auch uns. Kein Rahmen der Möglichkeiten ist so klein, dass Gott nicht hineinpasst. Und wenn er da ist, ist Zufriedenheit möglich. Darauf können auch Sie vertrauen. Cordula Lindorfer, Startup Kirche Eisenach.
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0: Das Wetter in Sachsen-Anhalt, sonnig mit einigen Schleiern, später auch Quellwolken. Am Nachmittag sind einzelne Schauer möglich. 22 bis 25, im Oberharz um die 19 Grad. Morgen kommen zur Sonne zeitweise dichte Wolken, es ziehen Schauer durch. Am freundlichsten wird es im Burgenland und Saalekreis bei 18 bis 23 Grad. Am Montag scheint erst die Sonne, im Tagesverlauf nimmt die Bewölkung zu. Am Abend kommen Schauer auf bis 26 Grad.
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0: Guten Morgen in nah und fern, Ihnen einen wundervollen Start in den heutigen Sonnabend und natürlich ein erholsames, entspanntes erstes Juniwochenende. Liebe Grüße sende ich jetzt nach Salzertal, Rangun-Jesnitz, Blankenhain, Kahla, Werdau und auch nach Schneeberg. Freuen Sie sich jetzt auf die Schlagerklassiker von Janos Nikos, Ralf Bursi und zunächst begrüßt Sie und den Tag Anna Haller.

0: Auch wenn sie behauptet, mein Charlie ist klasse, so heißt ihr Ehemann immer noch Manfred, mit dem sie bereits 32 Jahre verheiratet ist. Das war Gabi Baginski hier in der MDR Schlagerwelt. Wir schauen jetzt auf die aktuelle Ausgabe der ARD Schlagerhitparade von gestern zurück. Im Studio zu Gast war Tammy. Die hören wir heute Nachmittag unter anderem in meinem Schlageruniversum dann wieder. Es wurden 5 neue Songs vorgestellt und die platzierten Top 15. Und gleich 3 Lieder, die verabschiedeten sich mit dieser Ausgabe. Platz 13 Sonja Liebing mit Schon längst verliebt, Platz 12 mit Francine Jordi und ihrem Mutmacher-Song und auch die aktuelle Nummer 1 räumt jetzt den Schlagerthron. Ein großer Erfolg war es für Loreen.
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0: Um 10 Uhr mit Susanne Lemke. Am letzten Tag des Internationalen Wirtschaftsforums in St. Petersburg hat die Ukraine die Region erneut mit zahlreichen Drohnen attackiert. Der Gouverneur des Gebietes sagte, die Flugabwehr habe mehr als 140 Drohnen abgefangen. Auch aus anderen Regionen in Russland und aus besetzten Gebieten in der Ukraine wurden Drohnenattacken gemeldet. Im Hafen von Mariupol sollen dabei Öldepots in Brand geraten sein. Das Angebot des Ukrainers Selenskyj zu einem direkten Treffen für Friedensverhandlungen hatte der russische Präsident Wladimir Putin gestern abgelehnt. In Deutschland hat nach Recherchen der Welt am Sonntag die politisch motivierte Kriminalität weiter zugenommen. Danach gab es im vergangenen Jahr einen neuen Höchststand von mindestens 85.000 solcher Delikte. 10 Jahre zuvor waren es nicht einmal halb so viele. Die Zeitung beruft sich auf Daten aus 15 Bundesländern. Lediglich das Innenministerium von Rheinland-Pfalz habe noch keine aktuellen Informationen geliefert. Auch die Zahl der politisch motivierten Gewalttaten ist demnach 2025 im Vergleich zum Vorjahr um mehr als 1% auf 4.156 gestiegen. Sachsens Infrastrukturministerin Regina Kraushaar hat Bund und Länder aufgerufen, die Bauvorschriften schnell zu entrümpeln. Vor der Sonderkonferenz der Bauminister am Donnerstag sagte die CDU-Politikerin, man müsse ehrlich darüber reden, welche Vorgaben wirklich nötig seien und was Bauen nur teurer mache. 2025 wurden bundesweit so wenige Wohnungen fertiggestellt wie seit mehr als 10 Jahren nicht mehr. Kurz vor der Präsidentschaftsstichwahl in Peru hat ein Richter einen Prozess gegen den linken Kandidaten Roberto Sanchez angeordnet. Der Richter erklärte, es gebe einen hinreichenden Verdacht, dass Sanchez falsche Angaben zur Finanzierung seiner Partei gemacht habe. Für die Stichwahl am Sonntag haben sich Sanchez und die rechtsgerichtete Kandidatin Keiko Fujimori qualifiziert. Im Fall eines Wahlsiegs hätte Sanchez Immunität. Auf ganz Jamaika ist gestern Abend der Strom ausgefallen. Energieminister Daryl Vass bestätigte den Zusammenbruch der Versorgung, nannte aber keinen Grund für den Ausfall. Der nationale Energieversorger JPS erklärte, man arbeite an der Wiederherstellung der Versorgung. In einigen Teilen der Karibikinsel gebe es bereits wieder Strom. Bis zum Abend soll die Versorgung landesweit wiederhergestellt werden.
1: Das Wetter in der Schlagerwelt. Sonnig, einige Wolken, am Nachmittag und Abend vereinzelt Schauer bei Höchstwerten von 22 bis 26 Grad. In der Nacht Durchzug von Schauern, Tiefstwerte 14 bis 8 Grad. Morgen Sonne, zeitweise mehr Wolken, vor allem im Westen Thüringens und vom Harz bis in die Altmark Schauer, sonst überwiegend trocken, Höchstwerte 18 bis 24 Grad. Am Montag im Tagesverlauf Bewölkungszunahme, am Abend Schauer, frühsommerlich warm.
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1: Einen schönen guten Morgen und ein freundliches Hallo. Guten Tag für Sie. Ich begrüße Sie im Programm der MDR Schlagerwelt, wünsche einen angenehmen und unterhaltsamen Sonnabend sowie ein entspanntes, erholsames Wochenende. Als ich vor vielen Jahren in die Schule kam, da war ich auch verliebt in meine Lehrerin. Frau Sommer hieß die. Also, ich kann

0: Leben so wie ich es mag und er mochte das Leben, das war unvergessen Volker Lechtenbrink. Übrigens ein Titel, den auch Peter Maffay sang. Sie hören die MDR Schlagerwelt. Ich hoffe, Sie sind gut in diesen Tag gestartet. Zweimal täglich sollte man sich ja die Zähne putzen und vielleicht erinnern Sie sich noch an die Werbung, als es immer hieß, Mutti, er hat gar nicht gebohrt. Ja, dank der Zahnpasta, die da beworben wurde. Auf welche Kriterien achten Sie denn bei Ihrer Zahnpasta? Das wollte Lukas Thiel von Ihnen mal wissen.
1: Ich denke mal, ich gucke ein bisschen auf Stiftung Warentest und schmecken muss er und nicht zu scharf sein.
2: Empfindlichkeit von Schleimhäuten würde ich mit bewerten dabei.
3: Dass es einigermaßen minzig schmeckt zum Beispiel und dass es halt Fluor enthält.
4: Weil so nicht zu fein, ein bisschen grob wie Sandpapier, so ein bisschen so.
5: Erstmal, dass nicht so viel Schleifmaterial drin ist, weil das ein Zahnschmelz runterputzt.
6: Nach ökologischen Inhaltsstoffen, keine chemischen Substanzen.
7: Ich nehme einfach die Mama kauft.
0: Also nicht ganz unwichtig, die Zahnpasta. Ich habe auch gerade meinen halbjährlichen Zahncheck hinter mich gebracht und bekam von meiner Zahnärztin und deren Assistentin auch ein Lob, indem sie mir sagten, der Herr Erhardt arbeitet wunderbar mit, dank meiner Zahnpasta. Damit Sie heute auch sagen, der Herr Erhardt hat mich gut unterhalten, da habe ich jetzt für Sie Dalida aus Frankreich mit am Tag, als der Regen kam.

0: Das Wetter in Sachsen-Anhalt, sonnig mit einigen Schleiern und später auch Quellwolken. Am Nachmittag sind einzelne Schauer möglich. 22 bis 25, im Oberharz um die 19 Grad. Morgen kommen zur Sonne zeitweise dichte Wolken, es ziehen Schauer durch. Am freundlichsten wird es im Burgenland und Saalekreis bei 18 bis 23 Grad. Am Montag scheint erst die Sonne, im Tagesverlauf nimmt die Bewölkung zu. Am Abend kommen Schauer auf bis 26 Grad.
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0: Herzlich willkommen in Ihrer MDR Schlagerwelt. Ihnen einen vergnüglichen Sonnabendvormittag sowie ein entspanntes, erholsames Juniwochenende. Liebe Grüße gehen jetzt nach Zwönitz mit Weida, Weißenfels, Körnern, Schwarzer und nach Auengrund. Und erfreuen sollen Sie jetzt die Lieder von Frank Schöbel, Katja Epstein und dem Brüderpaar Brunner und Brunner.
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0: Das war Simone aus Österreich mit Ich möchte niemals deine Tränen sehen.
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0: Das heutige Geburtstagskind wurde in Marbach am Neckar geboren. Die Rede ist von Jens Bogner, der bereits im Vorschulalter Keyboard und später Klavierunterricht bekam. Später spielte er bei einer Theatergruppe mit. Schon immer war er aber ein großer Fan Howard Carpendales und konnte den auch perfekt nachmachen. Er verfolgte jeden seiner Auftritte, aber nicht nur die, in der ZDF-Hitparade. Nach der Schule wurde er auf Wunsch der Eltern zunächst Graveur. Schließlich führte ihn der Weg dann in den 90er Jahren endgültig zur Musik. Mehr über das Leben von Jens Bogner erfahren Sie jetzt von meiner Kollegin Sarah Räumschüssel, die damit Jens Bogner zum heutigen Geburtstag gratuliert.

0: Jens Bogner wurde 1970 geboren. Seine musikalische Leidenschaft entdeckte er vor dem Fernseher bei der ZDF-Hitparade und Dieter Thomas Heck. Es folgten Klavier- und Keyboardunterricht. Doch auf Wunsch seiner Eltern wurde er zunächst Graveur.
1: So war es damals.
2: Es war in erster Linie so, ich wollte ja damals gleich auf die Schauspielschule nach der Schule, aber dann habe ich es ihnen zuliebe. Ich wusste gar nicht, was Graveur ist. Also klar, gravieren, aber was mich da erwartete, wusste ich nicht. Ich habe echt gedacht, ich lerne jetzt irgendwas, mache meine Ausbildung, gehe dann auf die Schauspielschule, mache nebenher Musik. Und und dann kam es eben anders, als ich dachte.
0: Schon während seiner Ausbildung reiste er mit Songs von Roland Kaiser oder Udo Jürgens durchs Land und fasste dabei Fuß im Musikgeschäft.
2: Ja, ich habe mit 16, 17 habe ich schon so mich einer Theatergruppe angeschlossen und das ein paar Jahre gemacht. Und ich habe, ja, wie gesagt, einfach Bühnenauftritte schon gemacht, habe natürlich damals auch Titel gesungen, andere Interpreten. Ich hatte noch kein eigenes Material. Bin von Tanzcafé zu Diskothek und nächste Tanzcafé und Bars und habe da schon meine ersten Erfolge feiern können. Und es war einfach so, dass ich es schon genossen habe, auf der Bühne zu stehen, aber ich wollte mit Gesang oder Schauspiel eben auf der Bühne stehen.
0: 1996 folgte sein erster Plattenvertrag und 4 Jahre später veröffentlichte er Songs, die im Laufe seiner Karriere zu echten Urwürmern wurden.

0: ganz privat
1: lebt er neben der Musik auch noch eine ganz andere Leidenschaft aus.
2: Hab damals schon in der Schule Mitschülern geholfen, im bildende Kunstunterricht ihre Werke noch zu verbessern. Bei mir zu Hause sind die meisten Öl- und Acrylgemälde von mir selbst gemalt und viele habe ich aber auch schon verschenkt. Es gibt kaum ein Blatt Papier, auf dem ich geschrieben habe, wo nicht auch am Rand ein paar Zeichnungen von mir hingekritzelt sind. Also es macht mir einfach Spaß.
0: Persönlich
1: wünscht er sich für die Zukunft.

0: Zukunft?
1: Mehr Gleichberechtigung, mehr, wie soll ich sagen, dass einfach jeder auch ein Stück vom Kuchen abbekommt, dass es einfach mehr Gerechtigkeit gibt. Hallo, hier ist Jens Bogner. Schön, dass Sie bei der MDR Schlagerwelt mit dabei sind. Hier gibt es meine großen Erfolge.

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1: Um 11 Uhr mit Susanne Lemke. Am letzten Tag des Internationalen Wirtschaftsforums in St. Petersburg hat die Ukraine die Region erneut mit Drohnen attackiert. Der Gouverneur des Gebietes sagte, die Flugabwehr habe mehr als 140 Drohnen abgefangen. Auch aus anderen Regionen in Russland und aus besetzten Gebieten in der Ukraine wurden Drohnenattacken gemeldet. Im Hafen von Mariupol sollen dabei Öldepots in Brand geraten sein. Das Angebot des ukrainischen Präsidenten Volodymyr Zelensky zu einem direkten Treffen für Friedensverhandlungen hatte der russische Präsident Wladimir Putin gestern abgelehnt. In Deutschland hat nach Recherchen der Welt am Sonntag die politisch motivierte Kriminalität weiter zugenommen. Danach gab es im vergangenen Jahr einen neuen Höchststand von mindestens 85.000 solcher Delikte. 10 Jahre zuvor waren es nicht einmal halb so viele. Die Zeitung beruft sich auf Daten aus 15 Bundesländern, nur Rheinland-Pfalz fehlt. Auch die Zahl der politisch motivierten Gewalttaten stieg demnach 2025 im Vergleich zum Vorjahr um mehr als 1% auf 4.156. Sachsens Infrastrukturministerin Regina Kraushaar hat Bund und Länder aufgerufen, die Bauvorschriften schnell zu entrümpeln. Vor der Sonderkonferenz der Bauminister am Donnerstag sagte die CDU-Politikerin, man müsse ehrlich darüber reden, welche Vorgaben wirklich nötig seien und was Bauen nur teurer mache. 2025 wurden bundesweit so wenige Wohnungen fertiggestellt wie seit mehr als 10 Jahren nicht mehr. Das Verhältnis zwischen Teilen des Thüringer BSW und dem Bundesvorstand der Partei bleibt angespannt. Bei einer Dialogveranstaltung gestern Abend in Suhl warfen sich der Bundesvorsitzende Fabio De Masi und der Thüringer Fraktionsgeschäftsführer Stefan Vogawa gegenseitig vor, die Unwahrheit zu sagen. De Masi erklärte, eine Einladung der Parteispitze zu einem Treffen mit der Thüringer Landtagsfraktion habe es nie gegeben. Das habe sich Vogawa ausgedacht. Dieser rief daraufhin in den Saal, die Wahrheit sei, dass De Masi gekniffen habe. Auf ganz Jamaika ist gestern Abend der Strom ausgefallen. Energieminister Daryl Vars bestätigte den Zusammenbruch der Versorgung, nannte aber keinen Grund für den Ausfall. Der nationale Energieversorger GPS erklärte, in einigen Teilen der Karibikinsel gebe es bereits wieder Strom. Bis zum Abend solle die Versorgung landesweit wieder hergestellt werden. Das waren die Nachrichten.
2: Das Wetter in der Schlagerwelt. Sonnig, einige Wolken, am Nachmittag und Abend vereinzelt Schauer bei Höchstwerten von 22 bis 26 Grad. In der Nacht Durchzug von Schauern, Tiefstwerte 14 bis 8 Grad. Morgen Sonne, zeitweise mehr Wolken, vor allem im Westen Thüringens und vom Harz bis in die Altmark Schauer, sonst überwiegend trocken, Höchstwerte 18 bis 24 Grad. Am Montag im Tagesverlauf Bewölkungszunahme, am Abend Schauer, frühsommerlich warm.
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2: Ein herzliches Willkommen hier in der MDR Schlagerwelt am Sonnabendvormittag auf dem Weg zur Mittagszeit. Ich wünsche Ihnen einen vergnüglichen Tag sowie ein entspanntes, erholsames Wochenende. Dem Rat von Juliane Werding gleich, dem können Sie folgen, Sie müssen es aber nicht.

Das war Hendrik Bruch mit Wenn du mich liebst, dann lieb ich dich. Auch ein richtiger Klassiker hier in der MDR Schlagerwelt. Wissen Sie eigentlich, was eine Wildblumenwiese ist? Nun, eine Wildblumenwiese ist ein farbenprächtiger Blickfang für den Garten. Sie bietet vielen Tieren Schutz und Lebensraum. Mit einfachen Schritten kann man ein kleines Paradies für Bienen und Insekten schaffen. Dazu gräbt man den Boden um, lockert ihn auf und arbeitet etwas Sand ein. Im Handel gibt es dann spezielle Saatmischungen für Wildblumen zu kaufen. Das Saatgut wird nun locker ausgestreut und mit der Erde vermischt. Danach wird der Boden gefestigt und regelmäßig bewässert. Nach einigen Wochen können sich dann Hummeln, Bienen und Schmetterlinge auf den bunten Blüten tummeln. Wie sagte auch schon der Schriftsteller Ralph Waldo Emerson, Blumen sind das Lächeln der Erde.

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0: Das Wetter in Sachsen-Anhalt, sonnig mit einigen Schleier und später auch Quellwolken. Am Nachmittag sind einzelne Schauer möglich. 22 bis 25, im Oberharz um die 19 Grad. Morgen kommen zur Sonne zeitweise dichte Wolken, es ziehen Schauer durch. Am freundlichsten wird es im Burgenland und Saale-Kreis bei 18 bis 23 Grad. Am Montag scheint erst die Sonne, im Tagesverlauf nimmt die Bewölkung zu. Am Abend kommen Schauer auf bis 26 Grad.
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0: Ich begrüße Sie hier in der MDR Schlagerwelt, wünsche einen unterhaltsamen, kurzweiligen Sonnabendvormittag sowie ein entspanntes, erholsames Wochenende im Juni. Liebe Grüße gehen jetzt auf Reisen nach Klosterfesra, Ritschenhausen, Braunlage, Schwanebeck, Chemnitz und nach Borna. Und Sie hören jetzt Schlagererfolge von Susan Schubert, Silvio Danza und Peggy March.

0: Verdammt, ist das noch immer ein geiler Song, wenn ich das so sagen darf. Das war Wolfgang Ziegler, der gegenwärtig bereits an neuem Songmaterial bastelt und demnächst auch wieder live zu erleben sein wird. Dem der Schlagerwelt am Sonnabendvormittag. Weiter geht es mit unserem Grünzeug, Tipps für Garten und Balkon. Im gerade zu Ende gegangenen Mai herrschte ja Hochbetrieb in Garten- und Baumärkten. Viele bepflanzen jetzt ihre Gärten und Balkone. Dabei werden immer öfter Saatgutmischungen wie bienenfreundlich oder insektenfreundlich verkauft. Dominik Bartoschek aus unserer ARD-Verbraucherredaktion habe ich dazu mal befragt, was die Label an den Pflanzen und Blumen, die mit Insektenfreundlichkeit werben, denn eigentlich wert sind. Was können wir auf die eigentlich geben?
1: Eigentlich gar nichts, denn diese Begriffe sind rechtlich nicht geschützt. Es ist oft gar nicht klar, welche Kriterien überhaupt dahinter stecken und es gibt dann auch keine unabhängige Überprüfung. Und Untersuchungen in den letzten Jahren haben auch gezeigt, dass die Hersteller und der Handel diese Begriffe häufig sehr großzügig auslegen. Da wurden dann auch schon mal invasive Arten mitbeworben oder auch Blumen, die beim Verkauf viele Pflanzenschutzmittelrückstände aufgewiesen haben. Eine gewisse Orientierung in diesem Label-Dschungel können zumindest die bekannten Bio-Siegel geben, die wir auch von Lebensmitteln kennen. Wenn die auf einer Pflanze drauf sind, dann muss das zwar nicht bedeuten, dass diese Pflanze einen hohen Wert für Insekten hat, aber zumindest ist dann garantiert, dass sie insektenfreundlich produziert wurde.
0: Wir bauen uns jetzt gemeinsam den perfekten Balkonkasten in insektenfreundlich. Was muss da so alles rein?
1: Das hängt natürlich ganz stark davon ab, wie viel Platz habe ich überhaupt, ist es ein Nord- oder Südbalkon, kaufe ich die Pflanzen im Baumarkt oder in der Stadt.

0: Audengärtnerei. Deswegen ist so eine pauschale Antwort wirklich schwer. Aber es gibt zumindest ein paar Faustregeln, mit denen der Balkonkasten zum Insektenmagneten werden kann. Faustregel Nummer 1. Wenn ich die Wahl habe zwischen gefüllten und ungefüllten Varianten, zum Beispiel bei Dahlien oder Geranien, dann sollte ich immer die Pflanzen mit den ungefüllten Blüten nehmen, denn nur die produzieren überhaupt Nektar und Pollen, auf die Insekten angewiesen sind. Faustregel Nummer 2. In jedem Blumenkasten sollte eine Glockenblume mit dabei sein, denn vor allem viele Wildbienen finden deren Blüten ziemlich unwiderstehlich. Übrigens nicht nur als Nahrung, manche Arten nutzen die Blüten der Glockenblume sogar auch als Schlafplatz. Und Faustregel Nummer 3. Ein Küchenkraut darf gerne im Balkonkasten mit dabei sein, also zum Beispiel Schnittlauch, Borretsch oder Salbei, denn wenn man die blühen lässt, dann sind sie ein echter Anziehungspunkt und zwar nicht nur für Bienen, sondern zum Beispiel auch für viele Schmetterlinge.
1: Vielen Dank an dich, Dominik. 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
1: Um 12 Uhr mit Ines Hermann. Am letzten Tag des Internationalen Wirtschaftsforums in St. Petersburg hat die Ukraine die Region erneut mit Drohnen attackiert. Der Gouverneur des Gebietes sagte, die Flugabwehr habe mehr als 140 Drohnen abgefangen. Auch aus anderen Regionen in Russland und aus besetzten Gebieten in der Ukraine wurden Drohnenattacken gemeldet. Im Hafen von Mariupol sollen dabei Öldepots in Brand geraten sein. Die Linke fordert eine Reform der Altersversorgung für Bundestagsabgeordnete. Anlass ist eine Untersuchung des Wissenschaftlichen Dienstes des Bundestags. Demnach erwirbt ein Abgeordneter nach einer vierjährigen Legislaturperiode Pensionsansprüche, für die ein Durchschnittsverdiener rund 28 Jahre in die gesetzliche Rentenversicherung einzahlen müsste. Die rentenpolitische Sprecherin der Linksfraktion Sarah Vollert erklärte, es sei allerhöchste Zeit, dieses Privileg abzuschaffen. Sie forderte Abgeordnete künftig in die gesetzliche Rentenversicherung einzubeziehen. Im Westjordanland ist ein palästinensisches Baby

0: durch Schüsse eines israelischen Soldaten gestorben. Das palästinensische Gesundheitsministerium teilte mit, Soldaten hätten südlich von Hebron das Feuer auf ein Fahrzeug eröffnet. Die Eltern und der Säugling seien ins Krankenhaus gebracht worden. Dort sei das Baby seinen schweren Verletzungen erlegen. Die israelische Armee erklärte, Soldaten hätten den Eindruck gehabt, ein Fahrzeug rase auf sie zu. Deshalb hätten sie gefeuert. Man bedauere zutief, dass offenbar unbeteiligte Zivilisten zu Schaden gekommen seien. Sachsens Infrastrukturministerin Regina Krauser hat Bund und Länder aufgerufen, die Bauvorschriften schnell zu entrümpeln. Vor der Sonderkonferenz der Bauminister am Donnerstag sagte die CDU-Politikerin, man müsse ehrlich darüber sprechen, welche Vorgaben wirklich nötig seien und was Bauen nur teurer mache. 2025 wurden bundesweit so wenige Wohnungen fertiggestellt wie seit mehr als 10 Jahren nicht mehr. Beim Christopher Street Day in Dresden startet in diesen Minuten die Demonstration durch die Stadt. Die Veranstalter erwarten tausende Teilnehmende zu der Aktion für die Rechte queerer Menschen. Das Oberverwaltungsgericht Bautzen hatte festgelegt, dass der gesamte Christopher Street Day als politische Versammlung zu werten ist. Die Stadt Dresden wollte den stationären Teil des Festes als kommerzielle Veranstaltung einstufen und die Veranstalter an Sicherheitskosten beteiligen. Das waren die Nachrichten.
1: Das Wetter in der Schlagerwelt, neben Sonne vermehrt Wolken, dazu vereinzelt Schauer, oft aber auch trocken. 22 bis 26 Grad. In der Nacht Durchzug einzelner Schauer, zum Morgen hin weitgehend trocken mit Auflockerungen 14 bis 8 Grad. Morgen Sonne, zeitweise auch stärker bewölkt, am ehesten vom Harz bis in die Altmark einzelne Schauer, sonst weitgehend trocken, 18 bis 24 Grad. Am Montag locker bewölkt, später mehr Wolken, trocken, frühsommerlich warm.
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1: Guten Tag, Mahlzeit und willkommen in Ihrer MDR Schlagerwelt zur Mittagszeit am Sonnabend, dem 6. Juni 2026. Ich wünsche Ihnen gute Unterhaltung und ein entspanntes, erholsames Wochenende. Und wie sagt man so schön, wenn man ein Hoffnungszeichen oder das Ende des Tunnels sieht? Land in Sicht. Hier ist für Sie Oliver Frank.

Das war Tommy Steiner mit Weil du alles bist, und schöner können wir an dieser Stelle gar nicht zu Ihren heutigen Grüßen und Wünschen hier in dem der Schlagerwelt kommen. Herzlichen Glückwunsch an alle Geburtstagskinder draußen im Land. Ich wünsche Ihnen Glück, Zufriedenheit und Wohlergehen und natürlich vor allem Gesundheit. Starten Sie gut ins nächste Lebensjahr. Geburtstagsgrüße gehen jetzt direkt nach Zillbach zu Holger Wagner, auch wenn der Jubeltag schon vor 2 Tagen war. Heute gibt es die Party dazu und alle freuen sich darauf, ganz besonders Mario und Uta Möcker aus Walldorf sowie alle anderen, die Holger kennen und schätzen. Weitere Geburtstagsgrüße habe ich jetzt für Conny Lichtenberg in Ilmenau. Alles Gute fürs neue Lebensjahr, Glück, Zufriedenheit und vor allem Gesundheit werden gewünscht von Katrin, Jens, Holger, Mathilda, Ero und Claudia und allen anderen, die sich freuen, dich zu kennen, lieber Conny. Und jetzt gehen Geburtstagsgrüße an die Ostseeküste, denn da habe ich eine E-Mail bekommen, und zwar zum 70. Sie, lieber Walfred, werden nämlich gegrüßt von ihrer lieben Birgit. Sie wünscht Ihnen viel Glück und Gesundheit und sie möchte mit Ihnen noch ganz viele schöne Reisen an die Ostsee machen, wo Sie sich jetzt auch gerade aufhalten. Sie lässt Ihnen durch mich ausrichten, dass sie Sie ganz sehr lieb hat. Ich denke, lieber Walfred, Birgit hat sich dafür jetzt einen Kuss verdient, denn außerdem hat sie sich für Sie auch Andy Borg gewünscht. Und das mit dem Titel Die drei berühmten Worte.

Wenn auch Sie Grüße oder Musikwünsche haben, dann her damit per E-Mail an mdr-schlagerwelt@mdr.de oder auch per WhatsApp-Nachricht unter 0162 1084633. Alle Infos dazu auch auf unserer Homepage oder in ARD Sounds. Und jetzt gleich bei uns das Wetter nach Peter Cornelius, denn nicht nur er ist reif für die Insel.

0: Das Wetter in Sachsen-Anhalt, freundlich bei einer Mischung aus Sonne, Schleier und Quellwolken. Es bleibt weitgehend trocken. Nördlich sind kurze Schauer möglich. 22 bis 25 im Oberharz um die 19 Grad. In der Nacht ziehen einige Schauer durch bei 14 bis 9 Grad. Morgen scheint erst die Sonne, dann ist es vor allem vom Harz über die Börde bis in die Altmark vorübergehend stärker bewölkt, stellenweise regnet es. Am freundlichsten im Burgenland und Saalekreis.
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0: Willkommen an diesem Sonnabendmittag im Programm der MDR Schlagerwelt. Mahlzeit, ich wünsche Ihnen vergnügliche Minuten sowie ein entspanntes, erholsames Juniwochenende im Jahr 2026. Liebe Grüße gehen jetzt nach Ragun, Jesnitz, Annaburg, Geithain, Öderan, Triptis und auch nach Kursdorf. Freuen wir uns auf die Schlager mit Jörg Hindemith, Uta Bresan und den Flippers.

Nur ein Flirt, das war ein Schlagerklassiker mit Randolph Rose hier in ihrer MDR Schlagerwelt. Was ist alles so los bei uns im Land? Da wäre in Sachsen-Anhalt, genauer in Bernburg, der Sachsen-Anhalt-Tag zu nennen. Genau 30 Jahre nach dem ersten Sachsen-Anhalt-Tag richten die Bernburger nämlich erneut den Tag der Sachsen-Anhalter wieder aus. Und dazu haben sie ein reichhaltiges Programm vorbereitet, das morgen dann mit einem großen Umzug gekrönt werden wird. In Erfurt, da finden die deutschen Meisterschaften im Tischtennis statt, die in der Messehalle ausgerichtet werden. In Holzhausen bei Arnstadt ist Rosenfest und in Halle an der Saale laufen die diesjährigen Händelfestspiele. Schauen wir jetzt noch nach Sachsen, da wird in Leipzig das 33. Stadtfest gefeiert. In Chemnitz findet der 26. Töpfermarkt statt.

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1: Um 13 Uhr mit Ines Hermann. Am letzten Tag des Internationalen Wirtschaftsforums in St. Petersburg hat die Ukraine die Region erneut mit Drohnen attackiert. Der Gouverneur des Gebietes sagte, die Flugabwehr habe mehr als 140 Drohnen abgefangen. Auch aus anderen Regionen in Russland und aus besetzten Gebieten in der Ukraine wurden Drohnenattacken gemeldet. Im Hafen von Mariupol sollen dabei Öldepots in Brand geraten sein. Papst Leo hat den russischen Präsidenten Wladimir Putin zu Verhandlungen mit der Ukraine aufgerufen. Leo sagte vor Journalisten, er mache sich große Sorgen um die Ukraine. Die Lage werde immer schlimmer, zu viele Menschen würden getötet. Deshalb müsse man Druck ausüben und der Gewalt und dem Krieg ein Ende setzen. Putin hatte zuletzt das Angebot des ukrainischen Präsidenten für direkte Verhandlungen zurückgewiesen. Der Iran hat dem WM-Gastgeber USA Diskriminierung vorgeworfen. Wie iranische Medien berichten, haben die US-Behörden mehreren Mitgliedern des Betreuungsstabes der iranischen Fußballnationalmannschaft die Einreise verweigert, darunter dem Verbandspräsidenten. Die iranische Botschaft in Ankara erklärte, die US-Behörden hätten den diskriminierenden Umgang mit dem iranischen Fußballteam auf die Spitze getrieben. Die Mannschaft befindet sich aktuell noch in der Türkei, will aber morgen nach Mexiko weiterreisen. Die Linke fordert eine Reform der Altersversorgung für Bundestagsabgeordnete. Anlass ist eine Untersuchung des Wissenschaftlichen Dienstes des Bundestags. Demnach erwirbt ein Abgeordneter nach einer vierjährigen Legislaturperiode Pensionsansprüche, für die ein Durchschnittsverdiener rund 28 Jahre in die gesetzliche Rentenversicherung einzahlen müsste. Die rentenpolitische Sprecherin der Linksfraktion Sarah Vollert erklärte, es sei allerhöchste Zeit, dieses Privileg abzuschaffen. Sie forderte Abgeordnete künftig in die gesetzliche Rentenversicherung einzubeziehen. Beim Christopher Street Day in Dresden läuft der Umzug durch die Stadt. 17 Trucks und zahlreiche Teilnehmer ziehen auf einer mehr als 9 Kilometer langen Strecke durch die Alt- und Neustadt. Das Oberverwaltungsgericht Bautzen hatte festgelegt, dass der gesamte Christopher Street Day als politische Versammlung zu werten ist. Die Landesdirektion Dresden wollte den stationären Teil des Festes ursprünglich als kommerzielle Veranstaltung einstufen und die Veranstalter an Sicherheitskosten beteiligen. Das waren die Nachrichten.
2: Das Wetter in der Schlagerwelt: neben Sonne vermehrt Wolken, dazu vereinzelt Schauer, oft aber auch trocken. 22 bis 26 Grad. In der Nacht Durchzug einzelner Schauer, zum Morgen hin weitgehend trocken mit Auflockerungen 14 bis 8 Grad. Morgen Sonne, zeitweise auch stärker bewölkt, am ehesten vom Harz bis in die Altmark einzelne Schauer, sonst weitgehend trocken, 18 bis 24 Grad. Am Montag locker bewölkt, später mehr Wolken, trocken, frühsommerlich warm.
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2: Hinein geht es damit in die zweite Tageshälfte am heutigen Sonnabend. Willkommen in der MDR Schlagerwelt. Ihnen eine vergnügliche, unterhaltsame Zeit sowie ein entspanntes, erholsames Juniwochenende. Bei vielen Festen an diesem Wochenende gibt es Straßenmusikanten. Ob die alle José heißen, das ist mir nicht bekannt. Aber Lena Valaitis, die hat ihn bereits gesehen.

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Das war das Lied der ARD-Fernsehlotterie aus dem Jahre 1982, gesungen von Karel Gott. Die Lotterie feiert in diesem Jahr übrigens schon ihr 70-jähriges Bestehen und ist erfolgreicher denn je. Nicht ganz so alt, aber bereits seit mehr als 30 Jahren wird auch die Goldene Henne verliehen. 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Das Voting, das läuft übrigens bis zum 17. Juni.

0: Das Wetter in Sachsen-Anhalt, freundlich bei einer Mischung aus Sonne, Schleier und Quellwolken. Es bleibt weitgehend trocken. Nördlich sind kurze Schauer möglich. 22 bis 25 im Oberharz um die 19 Grad. In der Nacht ziehen einige Schauer durch bei 14 bis 9 Grad. Morgen scheint erst die Sonne, dann ist es vor allem vom Harz über die Börde bis in die Altmark vorübergehend stärker bewölkt. Stellenweise regnet es. Am freundlichsten im Burgenland und Saalekreis.
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0: Hallo und ein freundliches Willkommen von mir hier in der MDR Schlagerwelt. Ich wünsche Ihnen einen angenehmen und unterhaltsamen Sonnabend, Nachmittag und damit eine schöne zweite Tageshälfte und außerdem ein entspanntes, erholsames Juniwochenende. Liebe Grüße gehen jetzt nach Meura, Marisfeld, Elbingerode, Königslutter, Lausnitz und nach Ottendorf-Ugrella. Freuen Sie sich auf die Lieder von Olaf Berger, Carola und Ronny Krapmann.

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Unter meiner Haut, das sang Claudia Jung. 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Und den Howard, den habe ich jetzt schon mal für Sie.

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1: Um 14 Uhr mit Ines Hermann. Der US-amerikanische Ebola-Patient ist aus der Berliner Charité entlassen worden. Wie die Klinik mitteilte, befindet sich der Mann in gutem Gesundheitszustand. Der Arzt hatte sich bei Ebola-Patienten in der Demokratischen Republik Kongo angesteckt. Vor 2 Wochen war er zur Behandlung nach Deutschland gebracht worden. Auch seine Frau und 4 Kinder kamen zur Beobachtung auf die Isolierstation der Charité. Papst Leo hat den russischen Präsidenten Wladimir Putin zu Verhandlungen mit der Ukraine aufgerufen. Leo sagte vor Journalisten, er mache sich große Sorgen um die Ukraine. Die Lage werde immer schlimmer, zu viele Menschen würden getötet. Deshalb müsse man Druck ausüben und der Gewalt und dem Krieg ein Ende setzen. Putin hatte zuletzt das Angebot des ukrainischen Präsidenten für direkte Verhandlungen zurückgewiesen. Der Iran hat dem WM-Gastgeber USA Diskriminierung vorgeworfen. Wie iranische Medien berichten, haben die US-Behörden mehreren Mitgliedern des Betreuerstabs der iranischen Fußballnationalmannschaft die Einreise verweigert, darunter dem Verbandspräsidenten. Die iranische Botschaft in Ankara erklärte, die US-Behörden hätten den diskriminierenden Umgang mit dem iranischen Fußballteam auf die Spitze getrieben. Die Mannschaft befindet sich aktuell noch in der Türkei, will aber morgen nach Mexiko weiterreisen. Die Linke fordert eine Reform der Altersversorgung für Bundestagsabgeordnete. Anlass ist eine Untersuchung des Wissenschaftlichen Dienstes des Bundestags. Demnach erwirbt ein Abgeordneter nach einer 4-jährigen Legislaturperiode Pensionsansprüche, für die ein Durchschnittsverdiener rund 28 Jahre in die gesetzliche Rentenversicherung einzahlen müsste. Die rentenpolitische Sprecherin der Linksfraktion Sarah Vollert erklärte, es sei allerhöchste Zeit, dieses Privileg abzuschaffen. Sie forderte Abgeordnete künftig in die gesetzliche Rentenversicherung einzubeziehen. In Dresden haben sich an einem Umzug zum Christopher Street Day mehrere tausend Menschen beteiligt. Die Polizei sprach von einem friedlichen Verlauf ohne jede Störung. Provokationen aus der rechten Szene seien ausgeblieben.

0: Die Veranstalter hatten mit bis zu 10.000 Teilnehmern gerechnet. Die etwa 9 Kilometer lange Route führte vom Altmarkt durch die Innenstadt auf die Neustädter Elbseite und wieder zurück. Das waren die Nachrichten.
1: Das Wetter in der Schlagerwelt, neben Sonne vermehrt Wolken, dazu vereinzelt Schauer, oft aber auch trocken. 22 bis 26 Grad. In der Nacht Durchzug einzelner Schauer, zum Morgen hin weitgehend trocken mit Auflockerungen 14 bis 8 Grad. Morgen Sonne, zeitweise auch stärker bewölkt, am ehesten vom Harz bis in die Altmark einzelne Schauer, sonst weitgehend trocken, 18 bis 24 Grad. Am Montag locker bewölkt, später mehr Wolken, trocken, frühsommerlich warm.
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1: Ich begrüße Sie auf das Herzlichste hier in der MDR Schlagerwelt, wünsche einen angenehmen Sonnabend, Nachmittag sowie ein erholsames, entspanntes Wochenende. Und jetzt viel Freude mit der Zeit der Rosen, gesungen von Peter Alexander, passend zum dritten Rosenfest auf dem Rosenhof in Holzhausen.

Das war Axel Becker mit Schenk mir noch einen Tanz hier in der MDR Schlagerwelt. Und wir schauen schon mal auf morgen. Da begrüßt sie kurz nach 10 wieder Stefan Rost zu seiner Fernsehshow immer wieder sonntags aus dem Europapark in Rust. In der zweiten Ausgabe mit dabei sind Joey Heindle, Laura Wilde, Simone und Charlie Brunner, Rosanna Rocci, Marie Reim, die Tränkwalder, Olaf der Flipper und natürlich das beste Publikum der Welt, wie Stefan immer sagt. Zwei Stunden später erwartet sie dann Andrea Kiewel in ihrem ZDF-Fernsehgarten, die mit einem 4-Jahrzehnte-Mix 40 Jahre ZDF-Fernsehgarten feiern möchte. Eingeladen hat sie dazu die Spider-Murphy-Gang, Paul Potts, Nicholas, Fools Garden, die ehemalige Moderatorin Ramona Leis, Nino De Angelo und Marina Marx werden dabei sein, sowie Captain Jack. Das alles dann ab 12 Uhr zu sehen im ZDF. Und wenn Sie lieber Radio hören wollen, dann empfehle ich Ihnen morgen die MDR Schlagerwelt. Da begrüßt Sie mein Kollege Andreas Kallwitz zwischen 9 und 13 Uhr. Und er hat da Olaf den Flipper als Gast, der über sein neues Album Weltklasse erzählen wird.

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0: Das Wetter in Sachsen-Anhalt, freundlich bei einer Mischung aus Sonne, Schleier und Quellwolken. Es bleibt weitgehend trocken. Nördlich sind kurze Schauer möglich. 22 bis 25 im Oberharz um die 19 Grad. In der Nacht ziehen einige Schauer durch bei 14 bis 9 Grad. Morgen scheint erst die Sonne, dann ist es vor allem vom Harz über die Börde bis in die Altmark vorübergehend stärker bewölkt, stellenweise regnet es. Am freundlichsten im Burgenland und Saalekreis.
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0: Ein freundliches Willkommen von mir hier in der MDR Schlagerwelt. Haben Sie einen angenehmen Sonnabend, Nachmittag sowie ein erholsames, entspanntes Wochenende mit Ihren Lieblingsschlagern. Grüße gehen jetzt auf Reisen und erreichen hoffentlich Roland, Zittau, Merkers, Schleiz, Mücheln und Magdeburg. Und wir freuen uns jetzt alle auf die Schlagererfolge von Leon, Fancy und Irene Scheer.

Aus dem Film Nicht schummeln, Liebling, hörten wir Chris Dirk und Frank Schöbel, und Sie könnten ja auch in meinem Schlageruniversum heute dabei sein, wenn Sie für Sie im Liederbattle abgestimmt haben. In meinen 2 Stunden nach den 15 Uhr Nachrichten geht es nämlich heute heiß zu, denn alle Lieder heizen richtig ein. Mit dabei sind unter anderem Peter Alexander, die Münchner Freiheit, Badesalz, Helga Hahnemann, Cindy Berger, Reinhard May, die Pudis, die Gruppe General, Michael Barakowski und natürlich ich. Also bleiben Sie dran und freuen Sie sich auf die neue Zeitreise durch die deutschsprachige Musik in Holgers Schlaguniversum. 15 Uhr nach den Nachrichten geht's los. Und Vorsicht, es wird verdammt heiß.

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Bleiben Sie dran, gleich startet die neue Zeitreise durch die deutschsprachige Musik in Holgers Schlageruniversum. Ich würde mich freuen, wenn Sie dabei sind. Heute drehen sich alle Titel um das Thema heiß. Also Vorsicht, man könnte sich die Finger verbrennen.

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1: Um 15 Uhr mit Ines Hermann. Bundeskanzler Friedrich Merz hat sich überzeugt gezeigt, dass Deutschland sich reformieren könne. Der CDU-Chef sagte beim Landesparteitag in Mecklenburg-Vorpommern, das Land habe die Kraft für die nötigen Reformen. Die Regierung habe die notwendige Geschlossenheit, damit die erforderlichen Sozialreformen gelingen. Wörtlich sagte Merz, wir schaffen das, wenn wir wieder selbst aneinander glauben. Der Kanzler bekannte sich zum Sozialstaat, er schränkte aber ein, es könne nicht so bleiben wie bisher. Der US-amerikanische Ebola-Patient ist aus der Berliner Charité entlassen worden. Der Direktor der Klinik für Infektiologie sprach von einem bedeutenden therapeutischen Erfolg. Der Mann sei völlig symptomfrei. Eine Viruslast sei nicht mehr nachweisbar. Der Arzt hatte sich bei Ebola-Patienten in der Demokratischen Republik Kongo angesteckt. Vor 2 Wochen war er zur Behandlung nach Deutschland gebracht worden. Auch seine Frau und 4 Kinder kamen zur Beobachtung auf die Isolierstation der Charité. Die Bundeswehr stellt sich heute an mehreren Standorten in ganz Deutschland der Bevölkerung vor, darunter in Weißenfels. Verteidigungsminister Boris Pistorius zeigte sich zufrieden mit der Resonanz beim Tag der Bundeswehr. Der SPD-Politiker sagte in Neubiberg bei München, bis 11 Uhr seien mehr als 100.000 Besucher gezählt worden. Am späten Nachmittag wird Pistorius in Weißenfels erwartet. Den Tag der Bundeswehr gibt es seit 2015. Im vergangenen Jahr waren 280.000 Gäste registriert worden. Papst Leo hat den russischen Präsidenten Wladimir Putin zu Verhandlungen mit der Ukraine aufgerufen. Leo sagte vor Journalisten, er mache sich große Sorgen um die Ukraine. Die Lage werde immer schlimmer, zu viele Menschen würden getötet. Deshalb müsse man Druck ausüben und der Gewalt und dem Krieg ein Ende setzen. Putin hatte zuletzt das Angebot des ukrainischen Präsidenten für direkte Verhandlungen zurückgewiesen. In Dresden haben sich an einem Umzug zum Christopher Street Day mehrere tausend Menschen beteiligt. Die Polizei sprach von einem friedlichen Verlauf ohne jede Störung. Provokationen aus der rechten Szene seien ausgeblieben. Die Veranstalter hatten mit bis zu 10.000 Teilnehmern gerechnet. Die etwa 9 Kilometer lange Route führte vom Altmarkt durch die Innenstadt auf die Neustädter Elbseite und wieder zurück. Das waren die Nachrichten.
2: Das Wetter in der MDR Schlagerwelt zum Abend bei wechselnder Bewölkung aus West aufkommende Schauer 18 bis 22 Grad. In der Nacht ostwärts durchziehende Schauer zum Morgen hin und wieder meist trocken und aufgelockert 14 bis 8 Grad. Morgen neben Sonne zeitweise stärker bewölkt, am ehesten vom Harz bis in die Altmark einzelne Schauer, sonst weitgehend trocken, Höchstwerte 18 bis 24 Grad. Am Montag locker bewölkt, später mehr Wolken, dabei trocken, frühsommerlich warm.
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2: Zum 109. Mal geht es heute auf eine Zeitreise durch die deutschsprachige Musik. Willkommen in Holgers Schlaguniversum, hier im Programm der MDR Schlagerwelt. Heiß wird es heute werden in den nächsten 2 Stunden. Und das meinen jetzt auch die Zipfelbuben mit ihrem Song von 2011. Vom Album Jetzt wird es heiß.

0: Das war Cindy Berger mit Sie war zu heiß, die Sommernacht aus dem Jahre 2007 von ihrem Album Zeitlos. Holgers Schlaguniversum stimmt auf den Sommer 2026 ein, heute mit heißen Liedern. Heiß kann aber auch mehrere Bedeutungen haben. So zum einen beschreibt es eine hohe Temperatur, umgangssprachlich kann es aber auch für attraktiv oder begehrenswert genutzt werden. Emotional steht es aber auch für heftig oder leidenschaftlich. Bleiben wir mal bei der Temperatur und beim Waschen. Eine Studie belegt, die Deutschen waschen ihre Wäsche viel zu heiß, was gar nicht nötig ist. Statt Kochwäsche bei 95 Grad oder Buntwäsche bei 60 Grad, tut es heute auch öfter mal ein Waschprogramm bei 30 Grad. Mein Kollege Marc Zimmer dazu.
1: Nur ein Drittel der Waschgänge in Deutschland läuft bei 30 Grad Celsius oder weniger ab. Damit waschen die Deutschen im Vergleich relativ heiß. In den USA ist mehr als die Hälfte der Waschgänge kalt, in China sogar über 90%. Das sagen Zahlen des Collaborating Center on Sustainable Consumption and Production. Sie zeigen, wie viel Einsparpotenzial es hierzulande beim Waschen gibt. Denn je heißer die Wäsche, desto mehr Energie wird benötigt, sagt Markus Gast vom Umweltbundesamt.
2: Das Einsparpotenzial beim Waschen ist tatsächlich enorm. Man kann bis zu 40% pro Waschgang einfach an Energie einsparen. Das geht ganz einfach, indem man mit der Waschtemperatur einmal von 40 auf 30 Grad runtergeht oder von 60 auf 40.
1: Die meiste Energie kostet nicht die Laufzeit der Maschine, sagt Gast, sondern das Aufheizen. Daher gelte, lieber kühler waschen und dafür die Maschine länger laufen lassen.
2: Das ist so ähnlich wie beim Autofahren. Wenn Sie beim Auto auf der Autobahn mit Vollgas fahren, kommen Sie zwar schneller ans Ziel, Sie haben dann allerdings auch einen höheren Spritverbrauch.
1: Auch die Hersteller hätten ihre Verantwortung erkannt, meint Bernd Glassel, Sprecher des Industrieverbands Körperpflege und Waschmittel. Einige machen ihre Kunden bereits darauf aufmerksam. Die Umweltschutzorganisation WWF beispielsweise startet gerade mit einem großen Waschmittelhersteller die Kampagne »Wir drehen runter«. Das Ziel, die Haushalte in Deutschland sollen kälter waschen. Angst haben, dass die Wäsche bei kälteren Temperaturen nicht sauber wird, muss man nicht, sagt Glassel.
3: Also gelernt wurde das tatsächlich früher vor langer Zeit mit der Kochwäsche. Aber inzwischen sind die Waschmittel so gut, so leistungsfähig, dass sie bei 40 oder 30 oder sogar schon bei 20 Grad sehr gute Reinigungsergebnisse ergeben.
1: In Zeiten steigender Energiepreise auch ein wichtiger Aspekt. Wer die Temperatur runterdreht, kann die Kosten pro Wäsche deutlich senken, sagt Glassel. So kostet der Waschgang bei 90 Grad rund 60 Cent. Bei 40 Grad seien es schon nur noch 20 Cent.
3: Das Tolle ist ja, man kann hier was für die Umwelt tun, man kann Energie sparen und spart gleichzeitig Geld.
1: Glassel rät allerdings, wenigstens einmal im Monat doch

0: heißer zu waschen. Das sei wichtig für die Hygiene der Maschine. Dann bei 60 Grad und mit Bleiche.
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0: Wir hörten die Maxi-Fassung der Münchner Freiheit von So heiß aus ihrer Langspielplatte Fantasie aus dem Jahre 1988. In Deutschland erreichte der Titel Platz 47 der Single-Hit-Parade. Wir sind heute auf Zeitreise durch die deutschsprachige Musik in Holgers Schlaguniversum und landen im Jahr 1967. Aus dem Musical Kiss Me Kate von Cole Porter hören wir jetzt Peter Alexander mit Viel zu heiß, der B-Seite seiner Single Wunderbar.
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0: Sagen Sie mal, Fräulein, der Kaffee schmeckt aber arg dünn.
1: Ja, ich dachte, ich mache ihn absichtlich nicht so stark, dass ich ihn so mehr als Heißgetränk genießen könne.
0: Ach so, als Heißgetränk.
1: Ja, ja, also...

0: Dafür schmeckt er sehr gut, ja.
1: Sehen Sie?
0: Aber sagen Sie mal, der Käsekuchen.
1: Ja.
0: Der ist doch schon mehr als 2 Monate alt, so trocken wie der ist, oder? Hm?
1: Der ist ja auch als Trockengebäck gebacken, ne?
0: Ach so, als Trockengebäck, ja. Ach, da bringen Sie mir nochmal dasselbe Grad, ja.
1: Also ein Heißgetränk und ein Trockengebäck.
0: Ja, genau, und der Reihenfolge, ja. Mhm. Trockengebäck. Dafür schmeckt der ja sehr gut, ja. Ja. Bisschen trocken, aber ist halt so gebacken, ja.
2: Das waren Badesalz mit Heißgetränk aus ihrem Album Alles, was es auf CD gegeben hat, aus dem Jahre 2014 in Holgers Schlaguniversum hier in dem der Schlagerwelt. Und das hören Sie immer am Sonnabendnachmittag zwischen 15 und 17 Uhr. Heute das Ganze mit heißen Rhythmen. Heißer Tipp heißt gleich der Titel vom Orchester Alfons Wonneberg aus dem Jahre 1975, den wir hören. Davor gibt es aus dem Jahre 1976 die Single Was ich nicht weiß, macht mich nicht heiß. So heißt ja auch eine Redewendung. Und über Redewendungen wird morgen meine Kollegin Katharina Herz in ihrer Sendung Sonntag mit Herz mehr erzählen. Wir kommen zurück zu Was ich nicht weiß, macht mich nicht heiß. So heißt der Titel von Severin, den wir hören. Geschrieben haben den Song Peter Orloff und Eugene Dobenz. Das Original stammt vom Tommy Overstreet und hieß Heaven in My Woman's Love.

0: Wetter in Sachsen-Anhalt. Zum Abend eine Mischung aus Sonne, Schleier und Quellwolken. Aufkommende Schauer. 21 bis 24 im Oberharz um die 18 Grad. In der Nacht ziehen einige Schauer durch bei 14 bis 9 Grad. Morgen zunächst sonnig, dann vom Harz über die Börde bis in die Altmark vorübergehend stärker bewölkt. Stellenweise regnet es. Am freundlichsten im Burgenland und Saale-Kreis. Am Montag freundliches, trockenes Frühsommerwetter bis 26 Grad.
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0: Holgers Schlageruniversum, die Zeitreise durch die deutschsprachige Musik in der MDR Schlagerwelt, heute mit heißen Liedern. Und da habe ich jetzt Rio Reiser mit So heiß aus dem Jahre 1991 vom Album Durch die Wand.

Maite Kelly mit ihrem aktuellen Lied Ulalala, die Nacht war heiß aus ihrem neuen Album 24/7. Sie hören die 109. Ausgabe von Holgers Schlaguniversum und ich glaube,

0: Aber ich habe nicht zu viel versprochen. Heute ist es wirklich heiß. Eine heiße Schlacht am kalten Buffet, die gibt es ja auf fast jeder Party. Besungen hat diese 1972 Reinhard May. Erschien auf Single und der Langspielplatte Mein Achtel Lorbeerblatt.
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Sie zählt zu den erfolgreichen deutschen Sängerinnen, aber auch zu den erfolgreichen Komponistinnen und Produzentinnen. Immerhin der größte Hit von Helene Fischer, Atemlos, stammt von ihr, Christina Bach. Mit der Coverversion von Heißer Sand, den in den 60er Jahren Mina sang, machte Christina 1984 erstmals in der ZDF-Hitparade auf sich aufmerksam. Holgers Schlaguniversum auf Zeitreise durch die deutschsprachige Musik, jetzt mit Roger Whittaker. Hören wir die sanfte Stimme des in Nairobi geborenen Briten mit Brennend heiß aus seinem Album Wunderbar geborgen, das 2000 in den Handel kam.

In wenigen Tagen am 16. Juni feiert Susan Schubert Geburtstag. Wir hörten sie mit der deutschen Version des Nummer 1 Hits der Bee Gees, You Win Again. Bei Susan hieß das Ganze Viel zu heiß und erschien 1987 auf Single. In Holgers Schlaguniversum hören Sie ja immer wieder Raritäten, andere Versionen bekannter Lieder und Künstler, die man schon fast vergessen hat. So auch jetzt. 1974 sang die ungarische Band General den Titel Heißer Tag für Amiga ein. Wenn die Gruppe auch

Auch die nächste Stunde wird heiß werden. Wir hören jetzt noch Tammy, den blonden Sonnenschein aus Bayern mit Heiß und Cool aus ihrem aktuellen Album Dialekt vor Präsident. Okay.

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1: Um 16 Uhr mit Ines Hermann. Bundeskanzler Friedrich Merz hat sich überzeugt gezeigt, dass Deutschland sich reformieren kann. Der CDU-Chef sagte beim Landesparteitag in Mecklenburg-Vorpommern, Deutschland habe die Kraft für die nötigen Reformen und einen neuen Aufbruch. Wörtlich sagte Merz, wir schaffen das, wir können das schaffen. Deutschland könne schon in kurzer Zeit ganz anders aussehen. Merz forderte Gewerkschaften und Industrieverbände auf, am kommenden Mittwoch im Kanzleramt eigene Vorschläge zu machen. Der US-amerikanische Ebola-Patient ist aus der Berliner Charité entlassen worden. Der Direktor der Klinik für Infektiologie sprach von einem bedeutenden therapeutischen Erfolg. Der Mann sei völlig symptomfrei. Eine Viruslast lasse sich nicht mehr nachweisen. Der Arzt hatte sich bei Ebola-Patienten in der Demokratischen Republik Kongo angesteckt. Vor 2 Wochen war er zur Behandlung nach Deutschland gebracht worden. Auch seine Frau und 4 Kinder kamen zur Beobachtung auf die Isolierstation der Charité. Die Bundeswehr stellt sich heute an mehreren Standorten in ganz Deutschland der Bevölkerung vor. Unter anderem in Weißenfels wirbt sie um Vertrauen und Nachwuchs. Verteidigungsminister Boris Pistorius zeigte sich zufrieden mit der Resonanz beim Tag der Bundeswehr. Bis 11 Uhr seien mehr als 100.000 Besucher gezählt worden. Am späten Nachmittag wird Pistorius in Weißenfels erwartet. Den Tag der Bundeswehr gibt es seit 2015. Im vergangenen Jahr waren 280.000 Gäste registriert worden. Der Iran hat dem Fußball-WM-Gastgeber USA Diskriminierung vorgeworfen. Die US-Behörden hatten mehreren Funktionären die Visa verweigert, unter anderem dem Verbandspräsidenten. Der iranische Verband sprach von feindseligen Maßnahmen gegen die iranische Nationalmannschaft. Die eindeutig politische Entscheidung verstoße klar gegen internationale Regeln. Das iranische Team hat sein WM-Quartier zwar in Mexiko, spielt in der Vorrunde aber in den USA. Papst Leo lernt Deutsch. Der Papst sagte vor Journalisten, tagsüber habe er praktisch keine Zeit, deshalb lerne er nachts. Der Pontifex bestätigte, dass er eine Reise nach Deutschland plane, es gebe aber keinen konkreten Zeitplan. Leo hat bereits bei verschiedenen Anlässen öffentlich Deutsch gesprochen. So flochte er in seine Osterbotschaft einige deutsche Sätze ein. Damit setzte er sich von seinem Vorgänger Franziskus ab, der nur auf Italienisch zu grüßen pflegte. Das waren die Nachrichten.
2: Das Wetter in der Schlagerwelt zum Abend bei wechselnder Bewölkung aus West aufkommende Schauer 18 bis 22 Grad. In der Nacht ostwärts durchziehende Schauer zum Morgen hin und wieder meist trocken und aufgelockert 14 bis 8 Grad. Morgen neben Sonne zeitweise stärker bewölkt, am ehesten vom Harz bis in die Altmark einzelne Schauer, sonst weitgehend trocken, Höchstwerte 18 bis 24 Grad. Am Montag locker bewölkt, später mehr Wolken, dabei trocken, frühsommerlich warm.
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2: Holgers Schlaguniversum mit der 109. Ausgabe auf Zeitreise durch die deutschsprachige Musik zum Thema Heiß hier in der MDR Schlagerwelt. Mary Rose veröffentlicht.

veröffentlichte 1981 die Single Heiß und Kalt, den sie im ZDF Show Express bei Michael Schanze vorgestellt hatte. Wenig später stand sie damit dann schon erfolgreich in Berlin bei Dieter Thomas Heck in der ZDF Hitparade.

0: Das war Arnulf Wenning aus Magdeburg mit Heiß wie Eis aus dem Album Ein Spiel von 2023. Holgers Schlaguniversum hören Sie auf DAB Plus, im Internet, im Kabel und auch in ARD Sounds. 1985 veröffentlichte die erste allgemeine Verunsicherung das mit Gold und Platin ausgezeichnete Album Geld oder Leben und hatte mit dem Ba-Ba-Banküberfall einen Riesenhit. Nicht minder erfolgreich waren auch die heißen Nächte von Palermo und davon hören wir jetzt die Maxi-Fassung.
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Kalt oder heiß sang Heidi Prühl, diesen Titel veröffentlichte sie 1990. Holgers Schlaguniversum geht jetzt auf der Zeitreise weiter ins Jahr 1959. Das erfolgreiche Hansen-Quartett veröffentlichte die Single Heiß, heiß, heiß sind die Nächte in Hawaii. Danach gibt es von den Pudis Heiß wie Schnee aus der gleichnamigen Langspielplatte von 1980. Dies war zugleich die erste Platte mit Klaus Scharfschwert am Schlagzeug. Doch zunächst das Hansen-Quartett.

0: Das Wetter in Sachsen-Anhalt: zum Abend eine Mischung aus Sonne, Schleier und Quellwolken, aufkommende Schauer, 21 bis 24 im Oberharz um die 18 Grad. In der Nacht ziehen einige Schauer durch bei 14 bis 9 Grad. Morgen zunächst sonnig, dann vom Harz über die Börde bis in die Altmark vorübergehend stärker bewölkt, stellenweise regnet es. Am freundlichsten im Burgenland und Saalekreis. Am Montag freundliches, trockenes Frühsommerwetter bis 26 Grad.
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0: Ich glaube, ich habe Ihnen nicht zu viel versprochen. Heiß geht es heute zu in Holgers Schlaguniversum auf der 109. Zeitreise durch die deutschsprachige Musik. Auch jetzt mit Burkhard Prozart aus Hamburg. Er singt Kalt und Heiß aus seinem 1993 erschienenen Album Zeig mir Liebe.

0: unvergessene Helga Hahnemann mit Heiß und Kalt aus ihrer dritten Langspielplatte Big Helga von 1989. Am 21. Juni 1968 feierte der DEFA-Film Heißer Sommer mit Chris Dirk und Frank Schöbel seine Premiere und trat danach seinen Erfolgszug durch die Lichtspieltheater von Rügen bis zum Thüringer Wald an.
1: In der Masse, da sind sie so kindisch wie der Kindischste, so dumm wie der Dümmste und so frech wie der Frechste. Männer, die noch keine sind, machen manchmal sehr viel Wind.
2: Da prallen sie also im heißen Sommer an der Ostsee aufeinander. Ein Trupp Mädchen, ein Trupp Jungen. Das bringt die Libido in Wallung. Nur kann man bekanntlich nicht so ohne weiteres aufeinander losstürzen und muss zunächst einmal den Pfad der Annäherung betreten. Die Jungen und Mädchen setzen auf gegenseitige Neckereien und Streiche. Da landen die Jungs bei der vermeintlichen Verabredung im Schuppen bei einem mehr oder minder furchteinflößenden Hund. Die Mädels wiederum vermissen nach dem Baden ihre derweilen versteckten Obertrikotagen.
3: Wo sind unsere Sachen?
4: Kindliche Spiele.
5: Ach, weißt du, als ich noch ein ganz kleines Mädchen war und wir Pfänderspiele spielten, da habe ich immer meine Zopfspange mit einem Kuss, was heißt Kuss, mit einem Küsschen einlösen müssen. Ich war ein wenig frühreif.
2: Eifersucht kommt dann auch noch dazu. Das macht das Geschehen etwas dramatischer. Aber was soll's? Es ist ja nicht die Raffinesse der Geschichte, die die Leute 1968 und in den Jahren danach in die DDR-Kinos lotst. Das Zusammenspiel aus guter Laune, Tanz, Schlager und Strand lockt. Frank Schöbel und Chris Dörr ködern den Zuschauer. Und nicht zuletzt der Umstand, wer keine Zeit für einen Trip an die Ostsee hat, der kann sich wenigstens im Kino schadlos halten.
6: Ja, das war ein ausgesprochener Publikumsrenner. Nicht so sehr von der Kritik gelobt und geschätzt, aber dafür mehr vom Publikum.
2: Sagt Regisseur Joachim Hasler, ein Experte in Sachen DEFA-Musikfilm. Neben Heißer Sommer inszeniert er 1966 Reise ins Ehebett oder 1972 Nicht schummeln, Liebling. Bei seiner Einschätzung übertreibt er keineswegs. Rund 3,5 Millionen Menschen stürzen sich in den heißen Sommer. Und die Kritik erweist sich ihm gegenüber tatsächlich als wenig gnädig. Renate Holland-Moritz vom Eulenspiegel befindet:
7: Was Regisseur Joachim Hasler mit seiner Reise ins Ehebett schon andeutete, hat er mit Heißer Sommer schlüssig bewiesen. Der heitere, mit großen Schaueffekten ausgestattete Musikfilm liegt ihm nicht.
2: Doch noch mehr Sommerfeinde offenbaren sich, erzählt Joachim Hasler.
8: Das Risiko, einen Film in diesem heiteren Genre zu drehen, war riesengroß. Keine öffentliche Anerkennung. Nie hat ein Film einen Preis bekommen in dieser Richtung.
2: Und die, die sich für Heißer Sommer verwenden, müssen sich von Bedenkenträgern im Staatsdienst rhetorisch fragen lassen.
8: Seid ihr der Meinung, dass das künstlerisch wertvoll ist?
2: Dem Publikum von 1968 sind die höhnischen Reaktionen völlig gleichgültig. Und Heißer Sommer zieht noch heute. Dafür gibt es einen bunten Mix an Gründen. Nostalgie dürfte eine Rolle spielen. Da sind die, die den Film gut finden und die, für die der Reiz gerade darin liegt, dass das Filmmusical reichlich Patina angesetzt hat und daher in ihren Augen absurd schräg daherkommt. Wer Heißer Sommer bis heute noch nicht kennt, dem kann man nur raten, nachholen. Denn es gibt Filme, die muss man einfach mal gesehen haben.
0: Kommen wir damit auch zur Auflösung des Liederbattles aus der letzten Sendung. 4 Versionen von Heißer Sommer habe ich Ihnen vorgestellt. Mit 82,4% wollten Sie noch einmal Chris und Frank hören.

Damit starten wir auch gleich ein neues Liederbattle. Heute stelle ich Ihnen vier verschiedene Aufnahmen von Hallo lieber Gott vor. Welche der Fassung möchten Sie dann in der nächsten Woche hier in voller Länge hören? Ist es Vorschlag 1 mit Hanna Haller live 2004 auf Tour?

Stimmen Sie wieder ab und beteiligen Sie sich mit Ihrem Votum an der nächsten Sendung. Schreiben Sie eine E-Mail an mdr-schlagerwelt@mdr.de, mdr-schlagerwelt@mdr.de oder schicken Sie uns eine WhatsApp-Nachricht an 0162 1084633. 0162 1084633. Vergessen Sie Ihre Anschrift nicht und vielleicht sagen Sie mir ja auch wieder Ihre Meinung zur heutigen Sendung.

Das war Farin Urlaub von den Ärzten mit Zu heiß aus dem Album Die Wahrheit übers Lügen von 2008. Jetzt in Holgers Schlaguniversum Roy Black mit Heiß ist die Liebe aus dem 1973 veröffentlichten Album Grün ist die Heide.

Wenn Sie sich an dieser Sendung beteiligen wollen, dann stimmen Sie für kommenden Sonnabend beim Liederbattle mit ab. Welche Fassung von Hallo lieber Gott möchten Sie nächste Woche hier in voller Länge hören? Ist es Vorschlag 1 mit Hanna Haller live 2004? Vorschlag 2 Antonia aus Tirol? Vorschlag 3 Hanna Haller? Und Vorschlag 4 Hanna Haller aus der ZDF-Hitparade von 1986? Schreiben Sie wie immer eine E-Mail an mdr-schlagerwelt@mdr.de, mdr-schlagerwelt@mdr.de oder schicken Sie uns eine WhatsApp-Nachricht an 0162 1084633. 0162 1084633. Vergessen Sie Anschrift nicht und ich freue mich wie immer über Ihre Meinung zur Sendung. So, und jetzt ist mir wahrlich heiß geworden, aber die 2 Stunden sind leider schon wieder vorbei. Nächste Woche haben wir dann göttlichen Beistand in Holgers Schlaguniversum und ich freue mich drauf, wenn wir uns dann hier wieder hören würden. Ich danke Ihnen fürs Zuhören und Ihr Interesse, wünsche jetzt einen angenehmen Sonnabendabend sowie ein entspanntes, erholsames erstes Juniwochenende. Hier geht es gleich weiter mit der ARD Schlagerparty und heute mit Tobias Winge. Holger Ralf Erd sagt mit Michael Barakowski auf Wiederhören, wo immer Sie gerade die MDR Schlagerwelt eingeschaltet haben, bitte bleiben Sie mir und dem deutschen Schlager treu.

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1: Uhr. März warnt vor AfD-Erfolgen bei Landtagswahlen. Mann in Obertshausen stirbt nach Messerattacke. Papst Leo ruft zu Versöhnung und Zusammenarbeit auf. Das Wetter bis zum Abend weiter wechselhaft, in der Nacht örtlich Regen. Mein Name ist Katrin Rudolph. Bundeskanzler Merz hat vor Erfolgen der AfD

0: Prüfstand, wohin sich die Bundesrepublik Deutschland bewegen solle. Die AfD stelle, so wörtlich, alles in Frage, was unser Land groß gemacht habe. Man dürfe das Land also nicht den Extremisten überlassen. Mit Blick auf die Landtagswahlen sagte Merz, wenn wir nicht gut genug sind, wird es diesen Big Bang geben im September. Dabei stehe mehr auf dem Spiel als die Zukunft einer Regierung.
1: Wieder Warnstreiks im hessischen Einzelhandel. Die Gewerkschaft Verdi meldet, dass sich gestern und heute die

0: Die nächste Verhandlungsrunde mit den Arbeitgebern beginnt am Donnerstag. Beschuss auch am letzten Tag des Internationalen Wirtschaftsforums in St. Petersburg. Die Ukraine hat die Millionenstadt wieder mit Drohnen angegriffen. Die russischen Behörden warnten Bewohner davor, ihre Häuser zu verlassen. ARD-Korrespondent Björn Laschke.
1: Der Airport von St. Petersburg musste zeitweilig den Verkehr einstellen, ebenfalls wegen Drohnengefahr. Auch andere Regionen waren offenbar Ziel von Angriffen.

0: Vergangenen Mittwoch hatte die Ukraine die zweitgrößte Stadt Russlands ins Visier genommen.
1: Gestern war ein Mann in Oberzhausen im Landkreis Offenbach bei einem Messerangriff in einem Wohnhaus lebensgefährlich verletzt worden. Heute ist er gestorben. Unter Verdacht steht nach Angaben der Polizei der 20 Jahre alte Sohn des 49-Jährigen. Er war gestern festgenommen worden. Der Ebola-Patient aus der Berliner Charité hat das Krankenhaus jetzt verlassen, nach 2 Wochen Behandlung. Nach Angaben der Klinik geht es ihm gut. Der US-Amerikaner ist selbst Arzt und hatte sich in der Demokratischen Republik Kongo infiziert. Er war mit einem Spezialflugzeug nach Berlin geflogen worden. In Afrika ist der Ebola-Ausbruch nach Angaben der Weltgesundheitsorganisation aber noch lange nicht unter Kontrolle. Am ersten Tag seiner Spanienreise hat Papst Leo XIV. Zu Versöhnung und Zusammenarbeit aufgerufen. Bei seiner Rede im Königspalast in Madrid warnte er davor, zu spalten und zu polarisieren. Europa habe hier eine besondere Verantwortung. Aus Madrid ARD-Korrespondentin Franka Welz.
2: Papst Leo sagte, die Versuchung, durch das Schüren von Polarisierung an Beliebtheit zu gewinnen, scheine heute eher zu wachsen als abzunehmen. Die Menschenwürde werde weiterhin verletzt. Im Umfeld neuer Technologien, zum Beispiel Social-Media-Plattformen oder künstlicher Intelligenz, verschärften sich Vorurteile. Sich dem entgegenzusetzen, könnte das Geschenk Europas an die Welt sein.
1: Das waren die Nachrichten.
3: Das Wetter für Deutschland. Jetzt am Abend und in der Nacht zum Sonntag kommen fast überall so ein paar dichte Wolken reingerollt. Da können auch mal Regenschauer mit dabei sein. Außerdem weht ab morgen früh auch ein frischer Wind vom Niederrhein über Ostfriesland bis zu den Halligen. In der Mitte und im Süden wird es dann ab der zweiten Nachthälfte aber wieder trockener. Aber am Sonntag stehen dann auch schon wieder die nächsten Regenschauer an, teilweise auch mit Gewittern, vor allem in Niedersachsen und Mecklenburg-Vorpommern. Sonne gibt's aber auch mal, das vor allem in der Mitte und im Süden von Deutschland. Die Temperaturen gehen hoch bis auf 17 Grad.

0: Grad auf den nordfriesischen Inseln und bis 25 Grad in Niederbayern und in der Lausitz. Am Montag wird es dann wechselhaft, da ist dann eigentlich überall alles mal mit dabei. Das Neueste aus unserem Verkehrszentrum. Die A1, Osnabrück Richtung Münster, ist zwischen Lengerich und Ladberg wegen Brückenarbeiten bis morgen um 6 Uhr gesperrt. A3, Frankfurt Richtung Köln, zwischen Bad Camberg und Limburg Süd, 4 Kilometer Stau nach einem Unfall auf dem rechten Fahrstreifen. A3, Frankfurt Richtung Würzburg, zwischen Frankfurt Süd und Obertshausen, 5 Kilometer Stau wegen Bergungsarbeiten auf den beiden linken Fahrstreifen. A5, Kassel Richtung Frankfurt, zwischen dem Ohmtal-Dreieck und Grünberg, 4 Kilometer Stau, die Unfallstelle ist mittlerweile aber geräumt. A7, Hannover Richtung Kassel, Rüdenharz, 3 Kilometer Stau nach einem Unfall. A7, Fulda Richtung Würzburg, zwischen dem Fuldaer Dreieck und Bad Brückenau-Volkers, 4 Kilometer Stau ab der Raststätte Utrichshausen. A8, Salzburg Richtung München, zwischen Weihern und dem Kreuz München Süd, streckenweise stockender Verkehr.
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0: Mhm. Ja, hallo zusammen. Schönen guten Tag wünsche ich. Ich freue mich, dass Sie mit dabei sind. Ich hoffe, Sie hatten erstmal einen ganz tollen Samstag heute. Und der kann jetzt eigentlich ja nur noch besser werden mit der ARD Schlagerparty. Und die feiern wir gemeinsam. Sie dürfen gerne Ihre Musikwünsche loswerden. Vielleicht haben Sie bisher ja noch nie einen Wunsch hier zu uns reingeschickt. Heute wäre der perfekte Zeitpunkt für Ihre Premiere, denn das ist auch meine Premiere hier in der ARD Schlagerparty. Also, dann können wir das einfach zusammen feiern. Aber natürlich dürfen auch alle anderen, die immer wieder sich hier reinmelden, einen Wunsch loswerden. Geht alles per Mail an schlagerparty@ard.de. Oder einfach eine WhatsApp-Sprachnachricht reinschicken an die 069 155 4x4. Also 069 155 4444. Ja, und dann freue ich mich auf Sie und all Ihre guten Wünsche.
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0: Otterwahn hier in der ARD Schlagerparty. D-I-S-C-O. Da haben sie sich ja ganz kreativ so ein bisschen mit den Buchstaben, also ein bisschen mit den Buchstaben gespielt. Jeder Buchstabe steht dafür eine Eigenschaft einer Frau, die sie da besingen. Das kann man doch noch ein bisschen erweitern und vielleicht auch mit anderen Wörtern und Situationen ausprobieren. Also wir können ja mal so ein bisschen drauf rumdenken, so für den Begriff Party vielleicht. Also P für purer Wahnsinn, A für Abtanzen, R für Rhythmus, T für Torte, gehört ja auch irgendwie zu einer Party dazu, und Y für, ja, einfach für Yeah. Also schauen wir mal, vielleicht fallen mir da heute noch ein paar mehr passende Dinge ein. Bleiben wir mal beim Yeah, das können wir jetzt nämlich auch sagen, denn es geht weiter mit Ihren Wünschen. Der Nächste kam rein über unseren Anrufbeantworter unter der 0800 7777224. Wer hat sich denn da reingemeldet?
1: Nadja Martina, ich rufe aus Seukenhof an und ich wünsche mir das Lied von Florian Silbereisen, Schutzengel. Und ich grüße alle, die mich kennen und mögen. Danke.

0: verliebt. Hier ist die ARD Schlagerparty. Schön, dass Sie da sind. Wenn Sie mögen, schicken Sie doch gerne mal einen Musikwunsch rein hier ins Studio. Ganz einfach per Sprachnachricht über WhatsApp an die 069 155 4 mal die 4. Und währenddessen hören wir jetzt eine neue Partynummer von Stereo Act. Das sind zwei DJs aus dem Erzgebirge. Und die zwei haben offensichtlich Spaß daran, sich mit den großen Schlagerstars zusammenzutun. Das machen die nämlich immer wieder, zum Beispiel mit Francis Jordi. Oder auch mit Vanessa Mai.
1: Sag mir ja, nein, vielleicht. Ich kann mich nicht entscheiden. Ich weiß nicht, ob es reicht.
0: Ja, und auch ganz berühmt und groß rausgekommen sind sie damals mit Kerstin Ott. Und jetzt haben sie sich mit Lena

Marie Engel zusammengetan und einen Hit produziert, der so nach einer ganz typischen Stereo-Act-Party-Nummer klingt. Wir feiern jetzt in der ARD-Schlagerparty.

ARD-Schlagerparty mit Ihren Musikwünschen. Per Sprachnachricht über WhatsApp unter 069 155 und 4x4 oder per Mail an schlagerparty@ard.de.

Eine aktuelle Meldung aus unserem Verkehrszentrum. Bitte Vorsicht auf der A352 Hannover Nord Richtung Hannover West zwischen dem Dreieck Hannover Nord und Langenhagen-Kaltenweide. Da werden Gegenstände auf die Fahrbahn geworfen. Da bitte aufpassen.

0: Wir haben es 5:30. Jetzt das Neueste aus unserem Verkehrszentrum. Nochmal bitte Vorsicht auf der A352 Hannover Nord Richtung Hannover West. Zwischen dem Dreieck Hannover Nord und Langenhagen-Kaltenweide, da werden Gegenstände auf die Fahrbahn geworfen. Die A1 Osnabrück Richtung Münster ist zwischen Längerich und Ladbergen wegen Brückenarbeiten bis morgen um 6 Uhr gesperrt. A7 Hannover Richtung Kassel zwischen Bockenem und Rüdenharz 3 Kilometer Stau nach einem Unfall. A8 Salzburg Richtung München, die ist zwischen Weihern und dem Kreuz München Süd, da gibt es streckenweise stockenden Verkehr.
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0: Ja, herzlich willkommen. Schönen Samstag Ihnen allen. Schön, dass Sie mit dabei sind in unserer kleinen musikalischen Partyrunde, wo man aber auch gar keine musikalischen Talente haben muss, um mit dabei zu sein. Ich war früher so in meiner Jugend zum Beispiel mal etwas musikalischer unterwegs als heute. Ich habe mal Schlagzeug gespielt und so einen Beat wie diesen hier, ja, den würde ich wahrscheinlich auch heute gerade noch so hinbekommen. Aber zu viel mehr reicht es dann aber, glaube ich, auch nicht mehr. Deswegen überlasse ich den Rest des Beats jetzt lieber John Kincaid und seinen Musikern. Jenny Jenny.
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0: Ella Zuberi in der ARD-Schlagerparty. Elastisch. Und bei ihr gab es heute schon selbst gebackenen Hefezopf. War lecker. Hat sie auf Instagram mit uns geteilt, aber auch ein leckeres Foto dabei. Da wollte man eigentlich direkt reinbeißen. So. Hier in der ARD-Schlagerparty backen wir uns auch immer gerne was zusammen. Natürlich ganz, ganz viel gute Laune. Und die Zutaten dazu kommen von Ihnen per Mail an schlagerparty@ard.de. Oder WhatsApp-Sprachnachricht geht auch. 069 155 4 mal die 4. Da können Sie Ihre Musikwünsche loswerden. Und genau da kam auch schon ein Wunsch rein.
1: Hallo, hier ist das Simon Sippel aus Marburg. Und ich wünsche für meine Freundin, die diese Woche einen runden Geburtstag hatte, mit 66 Jahren, da fängt das Leben an, von Udo Jürgens. Und ich wünsche ihr nochmal alles Gute, alles Liebe, viel Gesundheit und alles, was sie sich selber wünscht.
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Eine aktuelle Meldung aus unserem Verkehrszentrum. Bitte Vorsicht auf der A5 Darmstadt Richtung Frankfurt. Zwischen Langenmörfelden und Zeppelinheim sind Personen auf der Fahrbahn. Die ARD-Schlagerparty mit ihren Musikwünschen kommt mir fleißig per WhatsApp rein an den 069155444. Und Thomas aus Dresden hat sich reingemeldet und er wünscht sich von den Flippers Sommernacht in Griechenland. So ein bisschen Urlaubsgefühle jetzt hier bei uns.

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1: Merz warnt vor AfD-Erfolgen bei Landtagswahlen. Warnstreiks im Einzelhandel in Hessen. Tennisspielerin Andrejewa gewinnt French Open. Das Wetter in der Nacht meist klar, 13 bis 8 Grad. Morgen im Norden eher bewölkt, sonst sonnig bis 23 Grad. Mein Name ist Kevin Arnold. Bundeskanzler Merz hat vor Erfolgen der AfD bei den Landtagswahlen in Sachsen-Anhalt und Mecklenburg-Vorpommern gewarnt. Er hat sich beim Landesparteitag der CDU Mecklenburg-Vorpommern in Linstow geäußert. Aus der Nachrichtenredaktion Ina Meinl.
2: Merz sagte, hier stehe grundsätzlich auf dem Prüfstand, wohin sich die Bundesrepublik Deutschland bewegen solle. Die AfD stelle, so wörtlich, alles in Frage, was unser Land groß gemacht habe. Man dürfe das Land also nicht den Extremisten überlassen. Mit Blick auf die Landtagswahlen sagte Merz, wenn wir nicht gut genug sind, wird es diesen Big Bang geben im September. Dabei stehe mehr auf dem Spiel als die Zukunft einer Regierung.
1: Beschuss auch am letzten Tag des Internationalen Wirtschaftsforums in St. Petersburg. Die Ukraine hat die Millionenstadt wieder mit Drohnen angegriffen. Die russischen Behörden warnten Bewohner davor, ihre Häuser zu verlassen. ARD-Korrespondent Björn Blaschke.
3: Der Airport von St. Petersburg musste zeitweilig den Verkehr einstellen, ebenfalls wegen Drohnengefahr. Auch andere Regionen waren offenbar Ziel von Angriffen. Laut russischem Verteidigungsministerium wurden in der vergangenen Nacht insgesamt 376 ukrainische Drohnen abgeschossen. Schon vor Beginn des Wirtschaftsforums in St. Petersburg, vergangenen Mittwoch, hatte die Ukraine die zweitgrößte Stadt Russlands ins Visier genommen.
1: Auch heute hat es wieder Warnstreiks im hessischen Einzelhandel gegeben. Die Gewerkschaft Verdi meldet, dass sich daran gestern und heute jeweils bis zu 700 Beschäftigte beteiligt haben. HR-Reporter Marco Schleicher.
4: Aktionen gab es zum Beispiel in den IKEA-Filialen Frankfurt, Wallau, Wetzlar und Kassel. Betroffen waren aber auch einzelne Kaufland-Filialen in ganz Hessen. In Frankfurt unter anderem Primark, Douglas, Zara und H&M. Ob die Aktionen wirken, wird sich am 11. Juni zeigen. Dann beginnt die nächste Verhandlungsrunde mit den Arbeitgebern. Verdi findet das bisherige Angebot, Zitat, unterirdisch. Die Arbeitgeber hatten zuletzt für den Einzelhandel 2,5% mehr Lohn angeboten.
1: Gestern war ein Mann in Oberzhausen im Kreis Offenbach bei einem Messerangriff in einem Wohnhaus lebensgefährlich verletzt worden. Heute ist er gestorben. Unter Verdacht steht nach Angaben der Polizei der 20 Jahre alte Sohn des 49-Jährigen. Er war gestern festgenommen worden. Die russische Tennisspielerin Mia Andrejewa hat die French Open gewonnen und sich ihren ersten Grand-Slam-Titel gesichert. Die 19-Jährige setzte sich im Finale in 2 Sätzen gegen die Polin Maja Chawlinska durch. ARD-Sportreporter Guido Ringel.
5: Die Polin hatte sich als erst zweite Qualifikantin der Geschichte in ein so großes Finale gespielt. Hier war aber das Ende des Märchens erreicht. Gegen das druckvolle Spiel von Mira Andrejewa hatte sie nur selten eine Antwort. Über die Dauer von knapp 1,5 Stunden war das insgesamt zu wenig von Chawlinska. Andrejewa wirkte zwar ebenfalls nicht fehlerfrei und locker, aber sie war die überlegene Spielerin mit mehr Ideen, mehr Pfiff und auch der höheren Geschwindigkeit.
1: In der Formel 1 hat sich der WM-führende Kimi Antonelli die Pole Position für den großen Preis von Monaco gesichert. Der Mercedes-Pilot fuhr im Qualifying die schnellste Zeit. Zweiter wurde Max Verstappen im Red Bull, dritter Ferrari-Pilot Lewis Hamilton. Das waren die Nachrichten.
6: Das Wetter für Deutschland. Jetzt am Abend und in der Nacht zum Sonntag kommen fast überall noch so ein paar dichte Wolken reingerollt. Da können auch mal Regenschauer mit dabei sein. Außerdem weht ab morgen früh auch ein frischer Wind vom Niederrhein über Ostfriesland bis zu den Halligen. In der Mitte und im Süden wird es dann erst so ab der zweiten Nachthälfte wieder trockener. Aber am Sonntag stehen dann auch schon wieder die nächsten Regenschauer an, teilweise auch mit Gewittern, vor allem in Niedersachsen und Mecklenburg-Vorpommern. Sonne gibt es aber auch nochmal, vor allem in der Mitte und im Süden von Deutschland. Die Temperaturen gehen hoch bis auf 17 Grad auf den nordfriesischen Inseln und bis 25 Grad in Niederbayern und in der Lausitz. Am Montag wird es dann wechselhaft, da ist eigentlich dann irgendwie alles mal mit dabei. Das Neueste aus unserem Verkehrszentrum. Vorsicht auf der A5, Darmstadt Richtung Frankfurt, zwischen Langenmörfelden und Zeppelitheim. Da sind Personen auf der Fahrt.

0: Fahrbahn. Die A1 Osnabrück Richtung Münster ist zwischen Lengerich und Ladbergen wegen Brückenarbeiten noch bis morgen um 6 Uhr gesperrt. A7 Hannover Richtung Kassel zwischen Bockenem und Rüdenharz 3 Kilometer Stau nach einem Unfall. A8 Salzburg Richtung München zwischen Weihern und Kreuz München Süd streckenweise stockender Verkehr.
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2: Ja.
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0: Ja, da sind ja ganz schön viele mit dabei. Schön, dass Sie da sind. Schönen Samstagabend wünsche ich. Wir können heute Abend gemeinsam ein wenig so in Erinnerung schwelgen, wenn Sie mögen. Ich habe in dieser Woche nämlich meinen Keller mal wieder ein bisschen ausgemistet. Und dann bin ich doch immer wieder überrascht, wie viel Kram aus der Vergangenheit ich da noch so rumliegen hatte. Und gleichzeitig bringt das aber auch wieder so viel schöne Erinnerungen und schöne Momente aus der Vergangenheit in den Kopf, habe ich so festgestellt. Und das Gleiche passiert ja auch ganz oft mit Musik. Also vielleicht haben Sie ja einen Musiktitel von früher im Kopf, bei dem Sie genau wissen, wenn Sie den hören, zack, gute Laune. Dann bitte jetzt her damit. 069 155 4x4. Da können Sie uns eine Sprachnachricht schicken. 069 155 4444. Aber natürlich können Sie auch eine Textnachricht reinschicken. Ich bin gespannt.
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0: Ja, da merkt man richtig, was Franzi Jordi für ein positiver Mensch ist. Immer optimistisch ist sie, alles wird gut hier in der ARD Schlagerparty. Sie können sich zu uns reinmelden, wenn Sie mögen, mit Ihren Musikwünschen, Ihren Grüßen oder auch Geschichten. Ja, oder natürlich auch alles zusammen. Unsere E-Mail-Adresse schlagerparty@ard.de. Oder Sie sprechen auf unseren Anrufbeantworter, den erreichen Sie jederzeit kostenlos unter der 0800 77 77 224. Und da haben wir einen Wunsch gefunden aus dem Nordosten von NRW.
1: Hier ist Sonja Hartmann aus Bielefeld. Ich würde mich sehr freuen, wenn ihr das Lied von dem Olaf dem Flipper, den neuen Titel, spielen könntet. Macht weiter so mit der Musik. Also ihr macht das wirklich klasse. Dankeschön.
0: Ah, das ist lieb. Danke dafür, da freuen wir uns. Und der aktuelle Hit von Olaf der Flipper heißt Weltklasse.

0: Da singen sogar die Vögel mit. Middle of the Road in der ARD-Schlagerparty. Chirpy, chirpy, cheep, cheep. Wir feiern hier fleißig weiter jetzt mit italienischem Flair. Da hört man quasi direkt schon, wie die Sonne im Weinglas glitzert. Oliver Heidt, Via Romantica.
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Also meine Hüften sind jetzt gut durchgeschwungen. Peter Kraus in der ARD-Schlagerparty. Lila Wolken. Wir haben eine aktuelle Meldung aus unserem Verkehrszentrum. Vorsicht auf der A45 Dortmund Richtung Gießen. Zwischen Wetzlar Ost und Wetzlar Süd liegt ein PKW-Rad auf der Fahrbahn. Da bitte aufpassen.

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0: Gleich
3: 2 Minuten nach 8:30. Nein, nach 7:30 haben wir es erst. Das Neueste aus unserem Verkehrszentrum jetzt. Vorsicht auf der A352, Hannover Nord Richtung Hannover West. Zwischen Langenhagen, Kaltenweide und Hannover Flughafen, da werden Gegenstände auf die Fahrbahn geworfen. Vorsicht auf der A45, Dortmund Richtung Gießen. Zwischen Wetzlar Ost und Wetzlar Süd liegt ein PKW-Rad auf der Fahrbahn. Die A1, Osnabrück Richtung Münster, ist zwischen Lengerich und Ladbergen wegen Brückenarbeiten bis morgen um 6 Uhr gesperrt. A7, Hannover Richtung Kassel, zwischen Bockenem und Rüdenharz, 6 Kilometer Stau nach einem Unfall.
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3: Ganz genau so ist es. Hallo zusammen. Schön, dass Sie da sind. Einen ganz schönen Gruß schicke ich raus in die Republik. Schön, dass Sie mit dabei sind. Und jetzt machen wir ein bisschen rockiger weiter in der Schlagerparty. Andreas Gabayé, Jukebox Blues.
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0: Santana und Fairy Tale aus den 70ern hier in der ARD Schlagerparty. Und Party ist hier aber mal so richtig ausdrücklich erwünscht, ne? Sie können sich gerne reinmelden, 069 155 4x4, das ist unsere WhatsApp-Nummer. Und da kam Wunsch rein. Ja, ich sag mal so, wenn Sie die Fenster offen haben, weil Sie sich zu Hause ungleich richtig laut machen, dann werden die Nachbarn wahrscheinlich auch mit Party machen.
1: Moin Moin und hallo aus Niedersachsen, hier ist der Marc Brandenburg. Ich würde sehr, sehr gerne Schatzi schenkt mir ein Foto von Micky Krause hören. Vielen Dank und beste Grüße aus dem Emsland.
2: Schatzi!

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1: Die ARD-Schlagerparty ist hier. Jetzt mit der aktuellen Meldung aus unserem Verkehrszentrum. Bitte Vorsicht auf der A66 Frankfurt Richtung Fulda. Zwischen Bad Orb-Wächtersbach und Bad Sohnsalm-Münster sind Rehe auf der Fahrbahn. Und hier jetzt schon der nächste Wunsch, der uns erreicht hat per WhatsApp 069155 4444.
2: Hallo, das ist Martina Nagler aus Zeugenhof. Ich wünsche mir das Lied von Daniela Alfinito, Glühwürmchen, und ich grüße alle, die mich kennen und mögen.

Gleich nach den Nachrichten geht's hier in der ARD Schlagerparty weiter mit einem Hit aus den 80ern. Typefit, Fantasy Island. Und wir hören einen aktuellen Gute-Laune-Hit von Lukas Haunerland. Große Träume. Große

0: Einzelhandel in Hessen. Tennisspielerin Andrejewa gewinnt French Open. Das Wetter in der Nacht meist klar, 13 bis 8 Grad, morgen bis 23 Grad. Mein Name ist Kevin Arnold. Bundeskanzler Merz hat vor Erfolgen der AfD bei den Landtagswahlen in Sachsen-Anhalt und Mecklenburg-Vorpommern gewarnt. Er hat beim Landesparteitag der CDU Mecklenburg-Vorpommern in Linzow gesagt, hier stehe grundsätzlich auf dem Prüfstand, wohin sich die Bundesrepublik Deutschland bewegen solle. Die AfD stelle alles in Frage, was unser Land groß gemacht habe. Man dürfe das Land nicht den Extremisten überlassen. Beschuss auch am letzten Tag des Internationalen Wirtschaftsforums in St. Petersburg. Die Ukraine hat die Millionenstadt wieder mit Drohnen angegriffen. Die russischen Behörden warnten Bewohner davor, ihre Häuser zu verlassen. ARD-Korrespondent Björn Blaschke.
1: Der Airport von St. Petersburg musste zeitweilig den Verkehr einstellen, ebenfalls wegen Drohnengefahr. Auch andere Regionen waren offenbar Ziel von Angriffen. Laut russischem Verteidigungsministerium wurden in der vergangenen Nacht insgesamt 376 ukrainische Drohnen abgeschossen. Schon vor Beginn des Wirtschaftsforums in St. Petersburg, vergangenen Mittwoch, hatte die Ukraine die zweitgrößte Stadt Russlands ins Visier genommen.
0: Wieder Warnstreiks im hessischen Einzelhandel. Die Gewerkschaft Verdi meldet, dass sich gestern und heute jeweils bis zu 700 Beschäftigte beteiligt haben. Aktionen habe es zum Beispiel bei IKEA in Frankfurt, Wallau, Wetzlar und Kassel gegeben. Außerdem hätten einzelne Kaufland-Filialen in ganz Hessen mitgemacht. In Frankfurt seien unter anderem Douglas und H&M betroffen gewesen. Die nächste Verhandlungsrunde mit den Arbeitgebern beginnt am Donnerstag. Nach einem Streit gestern in Oberzhausen im Kreis Offenbach ist ein Mann heute gestorben. Tatverdächtig ist laut Polizei der Sohn des Opfers. HR-Reporter Marco Schleicher.
2: Nach Angaben der Polizei hatten sich beide gestern Nachmittag heftig gestritten. Dabei wurde der 49 Jahre alte Vater lebensbedrohlich verletzt, wahrscheinlich mit einem Messer. Heute früh sei der Mann im Krankenhaus an seinen schweren Verletzungen gestorben. Die Polizei konnte den Sohn kurz nach der Tat festnehmen. Ein Ermittlungsrichter hat heute angeordnet, den 20-Jährigen in eine Fachklinik zu bringen. Gegen ihn wird jetzt ermittelt wegen versuchter Tötung.
0: Im DFB-Pokal ist die erste Runde ausgelost worden. Eintracht Frankfurt muss beim FC St. Tönis antreten, einem Fünftligisten aus der Stadt Tönisforst im Westen von Nordrhein-Westfalen. Darmstadt 98 spielt in der ersten Pokalrunde beim Viertligisten FC Carl Zeiss Jena. Der SVW in Wiesbaden bekam ein hartes Los, Bundesligist Bayer Leverkusen. Pokalsieger Bayern München muss zum künftigen Zweitligisten Osnabrück. Gespielt wird die erste Pokalrunde vom 21. bis zum 24. August. Die russische Tennisspielerin Mira Andrejewa hat die French Open gewonnen und sich damit ihren ersten Grand-Slam-Titel gesichert. Die 19-Jährige setzte sich im Finale in zwei Sätzen gegen die Polin Maja Hawlinska durch. ARD-Sportreporter Guido Ringel.
3: Die Polin hatte sich als erst zweite Qualifikantin der Geschichte in ein so großes Finale gespielt. Hier war aber das Ende des Märchens erreicht. Gegen das druckvolle Spiel von Mira Andrejewa hatte sie nur selten eine Antwort. Über die Dauer von knapp anderthalb Stunden war das insgesamt zu wenig von Hawlinska. Andrejewa wirkte zwar ebenfalls nicht fehlerfrei und locker, aber sie war die überlegene Spielerin mit mehr Ideen, mehr Pfiff und auch der höheren Geschwindigkeit.
0: Das waren die Nachrichten.
4: Das Wetter für Deutschland. Jetzt am Abend und in der Nacht zum Sonntag kommen fast überall so ein paar dichte Wolken reingerollt. Da sind auch mal Regenschauer mit dabei. Außerdem weht morgen früh auch so ein frischer Wind vom Niederrhein über Ostfriesland bis zu den Halligen. In der Mitte und im Süden wird es dann erst so ab der zweiten Nachthälfte wieder trocken. Aber dann kommen schon wieder die nächsten Regenschauer, teilweise auch mit Gewittern. Vor allem in Niedersachsen und Mecklenburg-Vorpommern. Sonne gibt es morgen aber auch mal. Vor allem in der Mitte und im Süden von Deutschland. Die Temperaturen gehen hoch bis auf 17 Grad auf den nordfriesischen Inseln und bis 25 Grad in Niederbayern und der Lausitz. Und am Montag wird es dann wechselhaft, da ist alles mal mit dabei. Das Neueste aus unserem Verkehrszentrum. Vorsicht auf der A66, Frankfurt Richtung Fulda, zwischen Bad Orb-Wächtersbach und Bad Sodensaal-Münster. Das sind Rehe auf der Fahrbahn. Die A1 Osnabrück Richtung Münster ist zwischen Lengerich und Ladbergen wegen Brückenarbeiten bis morgen um 6 Uhr gesperrt. A7 Hannover Richtung Kassel zwischen Buckenem und Rüdenharz, 5 Kilometer Stau da nach einem Unfall.
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4: Einen wunderschönen guten Abend wünsche ich. Raus in die Republik, schick diese Grüße, schön, dass Sie alle mit dabei sind. Ich hoffe, Sie haben einen gemütlichen Abend heute. Wobei, so ein gemütlicher Abend, der kann ja auch mal schnell in so einen Partyabend umschlagen. Ne? Aber genau dafür gibt es ja die ARD-Schlagerparty. Wir machen den Samstagabend zum Partyabend. Jetzt mit Fernando Express. Solange mein Herz noch schlägt.
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0: Zeit Fights in der ARD Schlagerparty Fantasy Island. Und da denken ja viele, die sind inspiriert worden von ABBA. Klingt ja schon irgendwie so ein bisschen sehr ähnlich. Also ja, ich kann verstehen, warum. Maite Kelly haben wir jetzt dabei für unseren Samstagabend. Und sie weiß ganz genau, was es braucht für so ein perfektes Wochenende.
1: Sport machen, in die Sauna gehen, richtig, richtig gesund, aber geil essen mit richtig tollen Freunden. Am besten auch mit meinen Kids. Vielleicht ausnahmsweise, weil ich sehr selten Alkohol trinke, ausnahmsweise doch ein Weinchen, der richtig gut schmeckt, dazu trinken. Lachen ohne Ende. Und dann vielleicht nachts durch die Stadt, weil das Wetter perfekt ist. Es ist nicht zu heiß, nicht zu kalt, durch die Altstadt. Hinsetzen im Rheinufer, unter vielleicht eine Brücke. Es fängt an zu regnen, Sommerregen. Und dann man denkt sich, nee, wir gehen raus und tanzen jetzt einfach nur im Regen. So, das passiert selten, aber das wäre der perfekte Weekend. Und dann kann man ausschlafen am Sonntag, dann geht man ganz brav in die Kirche.
0: Naja, zum Glück ist der Samstagabend jetzt ja noch lang.
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0: Hier ist die eine Schlagerparty. Kurz vor 19:30 haben wir's. Wenn wir Ihren Musikwunsch jetzt heute nicht mehr schaffen, dann können Sie aber gerne jederzeit auf unseren Anrufbeantworter sprechen. 0800 77 77 224. Dann spielen wir ihn vielleicht nächste Woche. Und da auf dem Anrufbeantworter haben wir auch den nächsten Wunsch gefunden.
1: Hier ist Andrea Zader aus Siegbach-Wingenstein. Und ich wünsche mir von Unheilig, du bist meine Heimat. Und ich wünsche allen Hörern einen schönen Samstagabend.

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1: Eine aktuelle Meldung aus unserem Verkehrszentrum. Vorsicht auf der A3 Köln-Frankfurt. Zwischen Limburg-Süd und Bad Camberg sind Tiere auf der Fahrbahn.
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0: Jiha, genau 7:30 haben wir es. Jetzt das Neueste aus unserem Verkehrszentrum. Vorsicht auf der A3 Köln Richtung Frankfurt. Zwischen Limburg Süd und Bad Camberg. Das sind Tiere auf der Fahrbahn. Vorsicht auf der A5 Frankfurt Richtung Darmstadt. Zwischen Zeppelinheim und Langenmöhrfelden. Da liegen Reifenteile auf der Fahrbahn. Vorsicht auch auf der A45 Gießen Richtung Aschaffenburg. Zwischen Hammersbach und Langenselbold West liegen Gegenstände auf dem mittleren Fahrstreifen. A7 Hannover Richtung Kassel zwischen Bockenem und Rüdenharz. 5 Kilometer Stau nach einem Unfall.
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0: Einen ganz schönen guten Abend zusammen wünsche ich. Hallo, schön, dass Sie mit dabei sind. Ich habe es vorhin dir schon mal kurz erzählt, ich habe in dieser Woche meinen Keller mal wieder ausgerümpelt. Und da habe ich auch ein altes Kassettenradio gefunden von meinem Vater. Der hat früher wirklich noch so, wie man es kennt, mit dem Radio, mit dem Kassettenradio im Radio aufgenommen, die Hits, die da gelaufen sind. Und irgendwo liegt da bestimmt noch, irgendwo hat er bestimmt noch eine CD rumliegen, auf der die Spider-Murphy-Gang drauf ist. Wenn nicht, jetzt gibt's die nächste Chance. Die Spider-Murphy-Gang jetzt in der ARD-Schlagerparty. Schickeria.
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1: 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Jetzt mit einem Wunsch und einem Gruß aus dem hohen Norden von der Nordseeküste.
2: Ja, hallo. Hier ist Jürgen Theis aus Bremerhaven. Ich grüße euch. Ich hätte gerne einen Wunsch, einen Musikwunsch. Und zwar vom Barry Ryan. Eloise. Damit grüße ich meine beiden Schwestern im Westerwald, in Biersdorf und in Friedewald und wünsche ihnen alles Gute.

eine aktuelle Meldung aus unserem Verkehrszentrum. Vorsicht auf der A5 Kassel Richtung Frankfurt. Zwischen Friedberg und dem Bad Homburger Kreuz, da liegt ein Metallteil auf dem rechten Fahrstreifen. Da bitte aufpassen.

Schöne Stadt und schönes Lied von Michelle. Paris hier in der ARD Schlagerparty. Und das passt ganz gut, denn einen Wunsch erfüllen wir jetzt hier noch. Und da geht es auch um eine schöne Stadt. Angelina wünscht sich Amsterdam von Cora. Und damit wünscht sie liebe Grüße aus Nordhessen. Und ich wünsche jetzt noch einen schönen Partyabend.

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1: Um 20 Uhr mit Kevin Arnold. Bundeskanzler Merz hat vor Erfolgen der AfD bei den Landtagswahlen in Sachsen-Anhalt und Mecklenburg-Vorpommern gewarnt. Er hat beim Landesparteitag der CDU Mecklenburg-Vorpommern in Linstow gesagt, hier stehe grundsätzlich auf dem Prüfstand, wohin sich die Bundesrepublik Deutschland bewegen solle. Die AfD stelle alles in Frage, was unser Land groß gemacht habe. Man dürfe das Land nicht den Extremisten überlassen. Papst Leo XIV. Hat am ersten Tag seines Spanien-Besuchs vor Spaltung und Polarisierung gewarnt. Er hielt im Königspalast in Madrid eine Rede vor Politikern und Diplomaten. Aus Madrid, Franka Wels.
2: Als Gegengewicht zu spaltenden und polarisierenden Narrativen führte er Kultur, Innerlichkeit, eine freie und qualitativ hochwertige Bildung und Transzendenz an. Von Politik und Wirtschaft forderte der Papst höhere Investitionen in Schulen, Hochschulen und Forschung sowie in lokale Gemeinschaften und in die Zivilgesellschaft als Keimzelle für Teilhabe und kulturelle Vermittlung.
1: Nach einem Streit gestern in Obertshausen im Kreis Offenbach ist ein Mann heute gestorben. Tatverdächtig ist laut Polizei der Sohn des Opfers. HR-Reporter Marco Schleicher.
3: Nach Angaben der Polizei hatten sich beide gestern Nachmittag heftig gestritten. Dabei wurde der 49 Jahre alte Vater lebensbedrohlich verletzt, wahrscheinlich mit einem Messer. Heute früh sei der Mann im Krankenhaus an seinen schweren Verletzungen gestorben. Die Polizei konnte den Sohn kurz nach der Tat festnehmen. Ein Ermittlungsrichter hat heute angeordnet, den 20-Jährigen in eine Fachklinik zu bringen. Gegen ihn wird jetzt ermittelt wegen versuchter Tötung.
1: Im DFB-Pokal ist die erste Runde ausgelost worden. Eintracht Frankfurt muss beim FC St. Tönis antreten, einem Fünftligisten aus der Stadt Tönisforst im Westen von Nordrhein-Westfalen. HR-Sportreporterin Martina Knief.
4: Das Los hat bei den Anhängern des Vereins aus der Oberliga Niederrhein für Jubelstürme gesorgt. Für die Frankfurter eine Partie, in die sie als großer Favorit hineingehen. Etwas unangenehmer wird es für den Zweitligisten, den SV Darmstadt 98. Die Lilien spielen auswärts bei Carl Zeiss Jena, einer Mannschaft aus der Regionalliga Nordost. Und für den Drittligisten SVW in Wiesbaden gilt das, was für den SVW wie in der ersten Pokalrunde häufig gilt. Es kommt ein etablierter Bundesligist in die hessische Landeshauptstadt. Diesmal ist Bayer Leverkusen der Gegner.
1: Die russische Tennisspielerin Mia Andreeva hat die French Open gewonnen. Sie sicherte sich damit ihren ersten Grand-Slam-Titel. Die 19-Jährige setzte sich im Finale in zwei Sätzen gegen die Qualifikantin Mara Rawlinska aus Polen durch. Das waren die Nachrichten. Das Wetter in Deutschland. Heute Abend kann es teilweise noch regnen. In der Nacht ziehen die Regenwolken nach Osten ab. Morgen in der Nordhälfte zeitweise Regen und Gewitter. In der Mitte und im Süden sonniger. Temperaturen zwischen maximal 19 Grad an der Nordsee und 26 Grad an der unteren Donau. Die Zeit 20.03 Uhr.
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1: Vorsicht auf der A2 Braunschweig Richtung Magdeburg zwischen Raststätte Marienborn Süd und Allerringersleben. Gefahr durch eine Unfallstelle. Die Unfallstelle ist noch nicht gesichert. Der Unfall ist auf dem mittleren Fahrstreifen passiert. Vorsicht auf der A7 Hannover Richtung Hamburg in der Ausfahrt Berghof. Ein defektes Fahrzeug. Vorsicht auch auf der A9 Nürnberg Richtung Halle-Leipzig in Höhe Hormersdorf. Ein defekter Lastwagen. Vorsicht auf der B217, Springer Richtung Hameln zwischen Domäne Dahle und Altenhagen, eine Ölspur auf der Fahrbahn. A7 Hannover Richtung Kassel zwischen Bockenem und Rüden, 3 Kilometer Stau wegen Bauarbeiten. A17 Richtung Dresden zwischen Bad Gottleuba und Baretal, Gefahr durch ein liegen gebliebenes Fahrzeug auf dem Standstreifen. Der rechte Fahrstreifen ist blockiert, Gefahr durch Radwechsel auf der Fahrerseite. A73 Richtung Bamberg zwischen Zapfendorf und Breitengüßbach Nord gibt es Behinderungen durch einen defekten Lastwagen. Und die A96 Lindau Richtung München ist zwischen München-Leim und Sendling wegen Brückenarbeiten in beiden Richtungen bis Montag 5 Uhr gesperrt.
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Mein Name ist Jörg Oliver Aff. Ich komme aus Grünberg, Queckborn. Und ich wünsche mir ein Lied von den Amigos. Und ich grüße meine Jessica Wiegel, den Lennart Wiegel und den Louis Maximilian Wiegel und alle, die mich kennen.

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Mein Name ist Brunhilde Schmidt aus Kelkheim. Ich wünsche mir von den Nockies Amore Verau und grüßen möchte ich mit diesem Song meine drei Cousins, den Heinz, den Willi und den Dieter Backes aus Hofheim-Langenhain sowie alle meine Freunde, die mich kennen. Ich bedanke mich.

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1: Um 21 Uhr mit Kevin Arnold. Die NATO baut ihre Präsenz in Schweden und Finnland aus. Wie das Militärbündnis mitteilte, nahmen heute neu geschaffene Einheiten ihre Einsätze in den beiden Ländern auf. Wie viele Kräfte zusätzlich stationiert wurden, teilte die NATO nicht mit. Finnland ist seit 2023 Mitglied des Bündnisses, Schweden seit 2024. Bundeskanzler Merz hat vor Erfolgen der AfD bei den Landtagswahlen in Sachsen-Anhalt und Mecklenburg-Vorpommern gewarnt. Er hat sich beim Landesparteitag der CDU Mecklenburg-Vorpommern in Linstow geäußert. Aus der Nachrichtenredaktion Ina Meinl.
2: Merz sagte, hier stehe grundsätzlich auf dem Prüfstand, wohin sich die Bundesrepublik Deutschland bewegen solle. Die AfD stelle, so wörtlich, alles in Frage, was unser Land groß gemacht habe. Man dürfe das Land also nicht den Extremisten überlassen. Mit Blick auf die Landtagswahlen sagte Merz, wenn wir nicht gut genug sind, wird es diesen Big Bang geben im September. Dabei stehe mehr auf dem Spiel als die Zukunft einer Regierung.
1: Nach einem Streit gestern in Oberzhausen im Kreis Offenbach ist ein Mann heute gestorben. Tatverdächtig ist laut Polizei der Sohn des Opfers. HR-Reporter Marco Schleicher.
3: Nach Angaben der Polizei hatten sich beide gestern Nachmittag heftig gestritten. Dabei wurde der 49 Jahre alte Vater lebensbedrohlich verletzt, wahrscheinlich mit einem Messer. Heute früh sei der Mann im Krankenhaus an seinen schweren Verletzungen gestorben. Die Polizei konnte den Sohn kurz nach der Tat festnehmen. Ein Ermittlungsrichter hat heute angeordnet, den 20-Jährigen in eine Fachklinik zu bringen. Gegen ihn wird jetzt ermittelt wegen versuchter Tötung.
1: Im DFB-Pokal ist die erste Runde ausgelost worden. Eintracht Frankfurt muss beim FC St. Tönis antreten, einem Fünftligisten aus der Stadt Tönisforst im Westen von Nordrhein-Westfalen. hr-Sportreporterin Martina Knief.
4: Etwas unangenehmer wird es für den Zweitligisten, den SV Darmstadt 98. Die Lilien spielen auswärts bei Carl Zeiss Jena, einer Mannschaft aus der Regionalliga Nordost. Und für den Drittligisten SVW in Wiesbaden gilt das, was für den SVW in der ersten Pokalrunde häufig gilt. Es kommt ein etablierter Bundesligist in die hessische Landeshauptstadt. Diesmal ist Bayer Leverkusen der Gegner.
1: Die russische Tennisspielerin Mira Andreeva hat die French Open gewonnen. Sie sicherte sich damit ihren ersten Grand-Slam-Titel. Die 19-Jährige setzte sich im Finale in zwei Sätzen gegen die Qualifikantin Maja Rawalinskia aus Polen durch. Das waren die Nachrichten. Das Wetter in Deutschland. Heute Abend kann es teilweise noch regnen. In der Nacht ziehen die Regenwolken nach Osten ab. Morgen in der Nordhälfte zeitweise Regen und Gewitter. In der Mitte und im Süden sonniger. Temperaturen zwischen maximal 19 Grad an der Nordsee und 26 Grad an der unteren Donau. Montag zum Teil noch sonnig und warm. Danach unbeständiger und kühler. Die Zeit 21.03 Uhr.
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1: Vorsicht bitte auf der A7 Flensburg Richtung Hamburg. Zwischen Großen Aspe und Bad Bramstedt liegt ein Holzbrett. Vorsicht auf der A7 Kassel Richtung Fulda. Zwischen Fulda Nord und Fulda Mitte sind Hunde auf der Fahrbahn. Vorsicht auf der A27 Bremerhaven Richtung Bremen. Zwischen Stotel und Hagen ein defektes Fahrzeug. Vorsicht auf der A27 Bremen Richtung Bremerhaven. Zwischen Schwanewede und Utlede eine Ölspur. Vorsicht auf der A71 Richtung Schweinfurt. Zwischen Dreieck Südharz und Artern liegt ein Metallrohr auf allen Fahrstreifen. Vorsicht in Hannover auf der Landstraße zwischen B188 Burgdorf Mitte Sorgensen und Dachten Missen befindet sich eine ungesicherte Unfallstelle. A2 Richtung Berlin zwischen Marienborn Helmstedt und Allerringersleben Stau und stockender Verkehr nach einem Unfall. Vorsicht auf der A8 Stuttgart Richtung München zwischen dem Kreuz Ulm-Elchingen und der Raststätte Leipheim-Süd Gänse auf der Fahrbahn. Und Vorsicht auf der A21 Bargteheide Richtung Kiel in der Ausfahrt Tremsbüttel liegen Gegenstände.
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Hier ist der Rüdiger aus Leipzig und ich wünsche mir einen Titel von Matt Bianco, zum Beispiel Half a Minute. Vielen Dank.

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1: Um 22 Uhr mit Kevin Arnold. Die NATO baut ihre Präsenz in Schweden und Finnland aus. Wie das Militärbündnis mitteilte, nahmen heute neu geschaffene Einheiten ihre Einsätze in den beiden Ländern auf. Wie viele Kräfte zusätzlich stationiert wurden, teilte die NATO nicht mit. Finnland ist seit 2023 Mitglied des Bündnisses, Schweden seit 2024. Beschuss auch am letzten Tag des Internationalen Wirtschaftsforums in St. Petersburg. Die Ukraine hat die Millionenstadt wieder mit Drohnen angegriffen. ARD-Korrespondent Björn Blaschke.
2: Der Airport von St. Petersburg musste zeitweilig den Verkehr einstellen, ebenfalls wegen Drohnengefahr. Auch andere Regionen waren offenbar Ziel von Angriffen. Laut russischem Verteidigungsministerium wurden in der vergangenen Nacht insgesamt 376 ukrainische Drohnen abgeschossen. Schon vor Beginn des Wirtschaftsforums in St. Petersburg, vergangenen Mittwoch, hatte die Ukraine die zweitgrößte Stadt Russlands ins Visier genommen.
1: Der Tag der Bundeswehr heute hat offenbar deutlich mehr Menschen angezogen als früher. Verteidigungsminister Pistorius sagte, bis zum Nachmittag seien schon mehr als 307.000 Besucherinnen und Besucher gezählt worden, 70.000 mehr als zum gleichen Zeitpunkt vor einem Jahr. Insgesamt hatten sich heute 10 Bundeswehrstützpunkte der Öffentlichkeit präsentiert. Auch heute hat es wieder Warnstreiks im hessischen Einzelhandel gegeben. Die Gewerkschaft Verdi meldet, dass sich daran gestern und heute jeweils bis zu 700 Beschäftigte beteiligt haben. HR-Reporter Marco Schleicher.
3: Aktionen gab es zum Beispiel in den IKEA-Filialen Frankfurt, Wallau, Wetzlar und Kassel. Betroffen waren aber auch einzelne Kaufland-Filialen in ganz Hessen. In Frankfurt unter anderem Primark, Douglas, Zara und H&M. Ob die Aktionen wirken, wird sich am 11. Juni zeigen. Dann beginnt die nächste

0: Erste Verhandlungsrunde mit den Arbeitgebern. Verdi findet das bisherige Angebot, Zitat, unterirdisch. Die Arbeitgeber hatten zuletzt für den Einzelhandel 2,5% mehr Lohn angeboten.
1: Im DFB-Pokal ist die erste Runde ausgelost worden. Eintracht Frankfurt muss beim FC St. Tönis antreten, einem Fünftligisten aus der Stadt Tönisforst im Westen von Nordrhein-Westfalen. Darmstadt 98 spielt in der ersten Pokalrunde beim Viertligisten FC Carl Zeiss Jena. Der SVW in Wiesbaden bekam ein hartes Los, Bundesligist Bayer Leverkusen. Pokalsieger Bayern München muss zum künftigen Zweitligisten Osnabrück. Erster Saisonsieg für Frankfurt Galaxy in der European Football Alliance. Nach 2 Niederlagen gewann das Team bei den Tirol Raiders in Innsbruck mit 21:5. Das waren die Nachrichten. Das Wetter in Deutschland. Heute Abend teilweise noch Regen. In der Nacht ziehen die Regenwolken ab. Morgen in der Nordhälfte zeitweise Regen und Gewitter. In der Mitte und im Süden sonniger. Temperaturen zwischen maximal 19 Grad an der Nordsee und 26 an der unteren Donau. Die Zeit 22.03 Uhr.
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1: Vorsicht bitte auf der A27 Bremen Richtung Bremerhaven zwischen Schwanewede und Uthlede eine Ölspur. Vorsicht auf der A71 Richtung Schweinfurt zwischen Dreieck Südharz und Artern liegt ein Metallrohr auf allen Fahrspuren. Vorsicht auf der B8 Limburg-Bad Camberg zwischen Lindenholzhausen und Niederbrechen, Personen auf der Fahrbahn. A8 Salzburg Richtung München zwischen Bad Reichenhall und Neukirchen, 7 Kilometer Stau nach einem Unfall. Die A31 Lingen Richtung Gronau. Die wird zwischen Lingen und Emsbüren in beiden Richtungen gesperrt, ab 23 Uhr bis 1 Uhr. A36 Richtung Braunschweig. Vorsicht, zwischen Aschersleben Ost und Aschersleben Mitte läuft ein Reh auf der Fahrbahn. A73 Richtung Bamberg zwischen Zapfendorf und Breitengüßbach Nord ist die rechte Fahrspur gesperrt wegen Reinigungsarbeiten. Und die A96 Lindau Richtung München ist zwischen München-Leim und Sendling in beiden Richtungen gesperrt wegen Brückenarbeiten bis Montag 5 Uhr.
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Mein Name ist Marianne aus Hamburg. Ich wünsche mir von Andrea Berg das Lied Es war nur eine Nacht. Danke.

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Renate Göttich, ich rufe aus Höhlstadt an. Ich wünsche mir das Lied. Ich sage allen Menschen, die ich mag, danke für das, was sie mir alle schon angetan haben. Danke.

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1: Um 23 Uhr mit Kevin Arnold. Die deutsche Fußballnationalmannschaft hat das letzte Testspiel vor der WM gewonnen. Das Team gewann in Chicago gegen die USA mit 2:1. ARD-Sportreporter Holger Dahl.
2: Zweite Spielminute, Kopfballtor von Kai Havertz. Dann wurden die US-Amerikaner immer besser, kamen verdient durch einen echten Hammer in der 37. Spielminute durch Robinson zum Ausgleich, hatten noch weitere Möglichkeiten, aber nur noch eine Mannschaft traf, nämlich Deutschland in der 57. Spielminute. Leroy Sané, es war eher ein Schüsschen, aber es war ein Tor und so gewinnt Deutschland die WM-Generalprobe gegen die USA mit 2:1.
1: Die NATO baut ihre Präsenz in Schweden und Finnland aus. Wie das Militärbündnis mitteilte, nahmen heute neu geschaffene Einheiten ihre Einsätze in den beiden Ländern auf. Wie viele Kräfte zusätzlich stationiert wurden, teilte die NATO nicht mit. Finnland ist seit 2023 Mitglied des Bündnisses, Schweden seit 2024. Beschuss auch am letzten Tag des Internationalen Wirtschaftsforums in St. Petersburg. Die Ukraine hat die Millionenstadt wieder mit Drohnen angegriffen. ARD-Korrespondent Björn Blaschke.
3: Der Airport von St. Petersburg musste zeitweilig den Verkehr einstellen, ebenfalls wegen Drohnengefahr. Auch andere Regionen waren offenbar Ziel von Angriffen. Laut russischem Verteidigungsministerium wurden in der vergangenen Nacht insgesamt 376 ukrainische Drohnen abgeschossen. Schon vor Beginn des Wirtschaftsforums in St. Petersburg, vergangenen Mittwoch, hatte die Ukraine die zweitgrößte Stadt Russlands ins Visier genommen.
1: Gestern war ein Mann in Oberzhausen im Kreis Offenbach bei einem Messerangriff in einem Wohnhaus lebensgefährlich verletzt worden. Heute ist er gestorben. Unter Verdacht steht nach Angaben der Polizei der 20 Jahre alte Sohn des 49-Jährigen. Er war gestern festgenommen worden. Im DFB-Pokal ist die erste Runde ausgelost worden. Eintracht Frankfurt muss beim FC St. Tönis antreten, einem Fünftligisten aus der Stadt Tönisforst im Westen von Nordrhein-Westfalen. HR-Sportreporterin Martina Knief.
4: Etwas unangenehmer wird es für den Zweitligisten, den SV Darmstadt 98. Die Lilien spielen auswärts bei Carl Zeiss Jena, einer Mannschaft aus der Regionalliga Nordost. Und für den Drittligisten SVW in Wiesbaden gilt das, was für den SVW wie in der ersten Pokalrunde häufig gilt. Es kommt ein etablierter Bundesligist in die

0: hessische Landeshauptstadt. Diesmal ist Bayer Leverkusen der Gegner.
1: Das waren die Nachrichten. Das Wetter in Deutschland. Heute Abend kann es teilweise noch regnen. In der Nacht ziehen die Regenwolken nach Osten ab. Morgen in der Nordhälfte zeitweise Regen und Gewitter, in der Mitte und im Süden sonniger. Temperaturen zwischen maximal 19 Grad an der Nordsee und 26 Grad an der unteren Donau. Montag zum Teil noch sonnig und warm, danach unbeständiger und kühler. Es ist 23.03 Uhr.
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1: Entwarnung auf der A72 Chemnitz Richtung Leipzig. Kein Falschfahrer mehr zwischen Röther und Kreuz Leipzig Süd. Vorsicht bitte in beiden Richtungen auf der A4 Erfurt Richtung Chemnitz zwischen Apolda und Magdala. Ein unbeleuchteter LKW und es laufen Personen auf der Fahrbahn. Vorsicht bitte auf der A27 Bremen Richtung Bremerhaven zwischen Schwanewede und Udlede eine Ölspur. Vorsicht auf der A71 Richtung Schweinfurt zwischen Dreieck Südharz und Artern liegt ein Metallrohr auf allen Fahrspuren. A8 Salzburg Richtung München zwischen Bad Reichenhall und Neukirchen, 7 Kilometer Stau nach einem Unfall. Die A31 Lingen Richtung Gronau ist zwischen Lingen und Emsbüren in beiden Richtungen bis ca. 1 Uhr gesperrt. A36 Richtung Braunschweig, Vorsicht zwischen Aschersleben Ost und Aschersleben Mitte, läuft ein Reh auf der Fahrbahn. Und die A96 Lindau Richtung München ist zwischen München-Leim und Sendling wegen Brückenarbeiten in beiden Richtungen gesperrt bis Montag 5 Uhr.
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Mein Name ist Horst Reinhardt. Ich wohne in Osterode am Harz. Ich wünsche mir heute für die Schlagerparty das Lied Endlich wieder Sommer, gesungen von Simone. Und grüße damit ganz lieb Yvonnechen aus Magdeburg.

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1: Um 0 Uhr mit Gabriela Kühne. Die deutsche Fußballnationalmannschaft hat ihr letztes Testspiel vor der Weltmeisterschaft gewonnen. Das Team von Bundestrainer Nagelsmann setzte sich in Chicago knapp gegen die USA durch. Aus der Sportredaktion Alexander von Kutkowski.
2: Gegen Gastgeber USA gab es in Chicago ein 2:1. Kai Havertz köpfte das DFB-Team nach einem Freistoß bereits in der zweiten Minute in Führung. Die Amerikaner glichen mit einem sehenswerten Linksschuss von Anthony Robinson in der 37. Minute aus. Nach der Halbzeit gelang dann Leroy Sané, der für den verletzten Lennart Kahl in die Startelf gerutscht war, in der 57. Minute das entscheidende 2:1. Deutschland startet am 14. Juni in Houston gegen Curaçao in die WM.
1: Am Tag der Bundeswehr haben zehntausende Menschen Standorte von Heer, Luftwaffe und Marine besucht. Bundesverteidigungsminister Pistorius sprach am Nachmittag von mehr als 300.000 Besucherinnen und Besuchern. Er rief zu mehr Zusammenhalt von Gesellschaft und Truppe auf. Ein solcher Aktionstag sei ein gutes Instrument, um wieder eine stärkere Verbindung zu schaffen. Am diesjährigen Tag der Bundeswehr hatten 10 Standorte für Interessierte geöffnet. Die Streitkräfte präsentierten sich und militärisches Gerät und stellten sich den Fragen der Bürger. Die politisch motivierte Kriminalität bleibt in Deutschland ein großes Problem. Nach Recherchen der Welt am Sonntag gab es im vorigen Jahr mindestens 85.000 solcher Straftaten, ein neuer Höchststand. Dazu gehören Gewaltkriminalität wie tätliche Angriffe oder Brandanschläge, aber zum Beispiel auch Hasskommentare. Die Zeitung beruft sich auf Daten aus 15 Ländern, nur Rheinland-Pfalz fehle. Innerhalb von 10 Jahren hat sich die Zahl politisch motivierter Straftaten demnach mehr als verdoppelt. Der mit Ebola infizierte Patient ist aus der Berliner Charité entlassen worden. Die Klinik teilte mit, der US-Amerikaner befinde sich in einem guten Gesundheitszustand. Aus der Nachrichtenredaktion Katharina Jetta.
3: Dank experimenteller Therapien und einer erstklassigen Versorgung sei er wieder gesund, sagte der US-Patient beim Abschied und bedankte sich beim Charité-Team. Der Mann war auf Bitten der US-Regierung vor gut 2 Wochen aus der Demokratischen Republik Kongo nach Berlin gebracht worden. Bei ihm wurde nach Angaben der Universitätsklinik eine seltene Variante des Ebola-Virus nachgewiesen.
1: Das waren die Nachrichten. Das Wetter in Deutschland. Wechselnd bewölkt, gebietsweise Regen, im Süden nur vereinzelt Schauer, sonst trocken, 15 und 7 Grad. Tagsüber im Norden Wolken, Schauer und vereinzelt Gewitter, im Süden meist trocken und sonnig, an den Alpen Schauer und Gewitter möglich, 18 Grad im Norden bis 26 Grad im Südosten. Am Montag heiter bis wolkig und meist trocken. Die Zeit, es ist 0:03 Uhr.
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1: Um 1 Uhr mit Gabriela Kühne. Die deutsche Fußballnationalmannschaft hat ihr letztes Testspiel vor der Weltmeisterschaft gewonnen. Das Team von Bundestrainer Nagelsmann setzte sich in Chicago knapp gegen die USA durch. Aus der Sportredaktion Alexander von Gutkowski.
2: Gegen Gastgeber USA gab es in Chicago ein 2:1. Kai Havertz köpfte das DFB-Team nach einem Freistoß bereits in der zweiten Minute in Führung. Die Amerikaner glichen mit einem sehenswerten Linksschuss von Anthony Robinson in der 37. Minute aus. Nach der Halbzeit gelang dann Leroy Sané, der für den verletzten Lennart Kahl in die Startelf gerutscht war, in der 57. Minute das entscheidende 2:1. Deutschland startet am 14. Juni in Houston gegen Curaçao in die WM.
1: Am Tag der Bundeswehr haben zehntausende Menschen Standorte von Heer, Luftwaffe und Marine besucht. Bundesverteidigungsminister Pistorius sprach am Nachmittag von mehr als 300.000 Besucherinnen und Besuchern. Er rief zu mehr Zusammenhalt von Gesellschaft und Truppe auf. Ein solcher Aktionstag sei ein gutes Instrument, um wieder eine stärkere Verbindung zu schaffen. US-Verteidigungsminister Hegseth hat die westlichen Verbündeten aufgerufen, die Vereinigten Staaten bei der Verteidigung von Frieden und Freiheit stärker zu unterstützen. Das sagte er am Rande der Feierlichkeiten zum 82. Jahrestag der Landung der Alliierten in der Normandie. Aus der Nachrichtenredaktion Kevin Bieler.
3: Frieden lasse sich nur durch Stärke sichern, betonte der US-Verteidigungsminister auf einem amerikanischen Soldatenfriedhof in Nordfrankreich. Das gelte für beide Seiten des Atlantiks, gestützt durch Einsatzbereitschaft, gemeinsame militärische Fähigkeiten und einen unerschütterlichen politischen Willen. Amerika werde die Führung übernehmen, aber fähige Verbündete müssten in entscheidenden Momenten an der Seite der USA stehen, so Hegseth weiter. In den Jahren seit der Landung in der Normandie sei ein Großteil des Westens bequem geworden. Frieden sei nicht umsonst zu haben.
1: Die Bundespolizei hat seit Mai vergangenen Jahres über 50.000 unerlaubte Einreisen nach Deutschland festgestellt. Davon seien fast 37.000 Personen bis Ende Mai dieses Jahres unmittelbar an der Grenze oder im Zusammenhang mit einem illegalen Grenzübertritt zurückgewiesen worden. Vor rund einem Jahr hatte Innenminister Dobrindt die Grenzkontrollen intensiviert. Die Bundespolizei an Asylbewerber zurückzuweisen, mit Ausnahme von Kranken, Schwangeren und anderen Menschen, die besondere Hilfe benötigten. Das waren die Nachrichten. Das Wetter in Deutschland. Wechselnd bewölkt, gebietsweise Regen, im Süden nur vereinzelt Schauer, sonst trocken, 15 und 7 Grad. Tagsüber im Norden Wolken, Schauer und vereinzelt Gewitter, im Süden meist trocken und sonnig, an den Alpen Schauer und Gewitter möglich, 18 Grad im Norden bis 26 Grad im Südosten. Und die Zeit, es ist gleich 1:03 Uhr.
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Vielen Dank, wie süß von dir.

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1: 2 Uhr mit Gabriela Kühne. Die deutsche Fußballnationalmannschaft hat ihre WM-Generalprobe erfolgreich bestanden. Das Team von Bundestrainer Nagelsmann entschied das letzte Testspiel vor Beginn der Weltmeisterschaft für sich. Es setzte sich in Chicago mit 2:1 gegen die USA durch. Die Tore für Deutschland schossen Kai Havertz und Leroy Sané. Das erste WM-Gruppenspiel bestreitet die DFB-Elf am Sonntag in einer Woche. Gegner ist Curaçao. US-Verteidigungsminister Hexas hat die westlichen Verbündeten aufgerufen, die Vereinigten Staaten bei der Verteidigung von Frieden und Freiheit stärker zu unterstützen. Das sagte er am Rande der Feierlichkeiten zum 82. Jahrestag der Landung der Alliierten in der Normandie. Aus der Nachrichtenredaktion Kevin Bieler.
2: Frieden lasse sich nur durch Stärke sichern, betonte der US-Verteidigungsminister auf einem amerikanischen Soldatenfriedhof in Nordfrankreich. Das gelte für beide Seiten des Atlantiks, gestützt durch Einsatzbereitschaft, gemeinsame militärische Fähigkeiten und einen unerschütterlichen politischen Willen. Amerika werde die Führung übernehmen, aber fähige Verbündete müssten in entscheidenden Momenten an der Seite der USA stehen, so Hexeth weiter. In den Jahren seit der Landung in der Normandie sei ein Großteil des Westens bequem geworden. Frieden sei nicht umsonst zu haben.
1: Der Tag der Bundeswehr ist auf großes Interesse gestoßen. Nach Angaben von Verteidigungsminister Pistorius sind bis zum Nachmittag etwa 307.000 Besucherinnen und Besucher an den 10 Standorten in Deutschland gezählt worden. Etwa 70.000 mehr als zur gleichen Zeit im Vorjahr. Pistorius sprach von einer enormen Resonanz. Die Bundeswehr gehöre in die Mitte der Gesellschaft, sagte der SPD-Politiker. In Zeiten wachsender Unsicherheit sei es wichtig, Präsenz zu zeigen. Beim Tag der Bundeswehr können Bürger militärisches Gerät besichtigen und mit Soldaten ins Gespräch kommen. In Zentralafrika ist die Zahl der bestätigten Ebola-Fälle auf fast 500 gestiegen. Nach Angaben der Weltgesundheitsorganisation gibt es in der Demokratischen Republik Kongo mehr als 450 bestätigte Infektionen, darunter 82 Todesfälle. Im Nachbarland Uganda liegt die Zahl der Infektionen bei fast 20. 2 Erkrankte seien dort gestorben. Die WHO hatte Mitte Mai eine gesundheitliche Notlage von internationaler Tragweite ausgerufen. Das ist die zweithöchste Alarmstufe. Das waren die Nachrichten. Das Wetter in Deutschland. Wechselnd bewölkt, gebietsweise Regen, im Süden nur vereinzelt Schauer, sonst trocken, 15 und 7 Grad. Tagsüber im Norden Wolken, Schauer und vereinzelt Gewitter, im Süden meist trocken und sonnig, an den Alpen Schauer und Gewitter möglich, 18 Grad im Norden bis 26 Grad im Südosten. Am Montag heiter bis wolkig und meist trocken. Es ist 2:03 Uhr.
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